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0: Das war die erste Stunde Premium Deep Sound. Aber keine Sorge, es geht weiter und zwar in wenigen Sekunden.
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0: Das war die Sendung Premium Deep Sound. Die gibt es übrigens dreimal pro Woche. Wer also noch nicht genug hat, einfach mal in den Sendeplan schauen. Mehr Informationen zur Sendung gibt es unter radiofips.de. Wir freuen uns natürlich auch immer über ein kleines Feedback von euch. Einfach eine WhatsApp schreiben an 07161 914 24 24. Oder wer keine WhatsApp schreiben möchte, kann uns auch gerne eine E-Mail tippen, und zwar an studio@radiofips.de. Dann freue ich mich wieder aufs nächste Mal. Seid mit dabei. Hier geht's mit dem laufenden Programm weiter. Bis dahin, ciao, ciao.
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2: Wie viele Sportvereine gibt es eigentlich in Deutschland?
3: Und welche Sportarten sind in Deutschland und weltweit beliebt?
2: Auf diese Fragen werden wir in dieser Sendung eingehen.
3: Wir konnten auch zwei Wasserballer interviewen.
2: Wir sind die Kinder vom Schülerhort Kunterbund und wünschen euch viel Spaß in dieser Stunde.

0: Du bist auf der Suche nach einer neuen Sportart und interessierst dich dafür, welche verschiedenen Sportarten es gibt. Oder willst du wissen, welche der unzähligen Sportarten wohl die beliebteste ist? Wir haben mal bei Irina nachgeschaut und eine Tabelle gefunden, wo die 10 beliebtesten Sportarten Deutschlands und weltweit aufgeführt sind. Wir fangen mit Platz 10 an.
1: Auf Platz 10 der beliebtesten Sportarten in Deutschland ist Schwimmen.
0: Weltweit ist das American Football. Auf Platz 9 weltweit steht Basketball.
1: Golfen ist in Deutschland die 9. beliebteste Sportart. Auf Platz 8 steht Reiten in Deutschland.
0: Und weltweit ist Golfen auf Platz 8. Davor steht Basketball.
1: Handball ist in Deutschland auf Platz 7. Und auf dem 6. Platz steht Leichtathletik.
0: Weltweit ist Tischtennis auf Platz 6. Und Volleyball steht auf Platz 5.
1: Dort steht in Deutschland der Alpenverein. Auf Platz 4 ist in Deutschland der Schützenverein.
0: Tennis ist weltweit die Nummer 4.
1: Kommen wir jetzt zu den 3 beliebtesten Sportarten Deutschland und weltweit.
0: Weltweit steht Feldhockey auf Platz 3.
1: Steht Tennis weltweit auf Platz 4? Steht es in Deutschland auf Platz 3 der beliebtesten Sportarten?
0: Auf Platz 2 weltweit steht Cricket.
1: In Deutschland ist Turnen auf Platz 2.
0: In Deutschland und weltweit ist die führende Sportart Fußball. Ziehen wir mal kurz ein Fazit. American Football, Basketball, Golfen, Baseball, Volleyball, Feldhockey und Cricket ist weltweit sehr beliebt. In Deutschland aber nicht ganz so.
1: Dafür wird in Deutschland mehr geschwommen, geritten, Handball gespielt, Leichtathletik ausgeübt. Es sind auch viele Personen im Alpenverein, im Schützenverein und überwiegend im Turnen.
0: Wir hoffen, wir konnten euch einige Sportarten vorstellen, die ihr zukünftig vielleicht ausüben wollt.

0: Ich heiße Josef.
1: Ich heiße Anton. Und bei uns sitzen zwei Jungs, die wir interviewen werden. Stellt euch mal kurz vor, Jungs.
2: Ich heiße Luca, bin 9 Jahre alt und gehe in die 3. Klasse.
3: Und ich heiße Fabio, bin 10 Jahre alt und gehe in die 4. Klasse.
1: Fabio, welche Sportart übst du denn aus?
3: Ich spiele Völkerball, Aarfange und Fußball.
1: Was ist denn Aarfange?
3: Aarfange ist ein Spiel, wo wir rennen und wenn man gefangen wird, muss man ein Aar machen. Und wenn man befreit wird, muss man unten durchkrabbeln. Ja.
1: Luca, welche Sportarten machst du denn?
2: Also ich spiele gerne Fußball, manchmal spiele ich auch am Abend in meiner Betreuung Basketball und ich schwimme sehr gern, fahre auch sehr viel Fahrrad. Ja, ich renne auch viel in manchen Spielen und ja, das war's eigentlich.
1: Das sind aber ganz schön viele Sportarten. Was machst du denn davon am liebsten?
2: Das ist sehr schwer zu entscheiden, weil Schwimmen ist eine sehr gute Sportart, Fußball aber nicht so gut, aber Schwimmen gefällt mir von den ganzen Sachen am meisten.
1: Du Fabio, welche Sportart willst du denn machen, wenn du groß wirst?
3: Ich will gerne Basketballspieler werden.
1: Weißt du auch, in welcher Mannschaft, Fabio?
3: Ich will in Eislingen groß rauskommen.
1: Luca, welche Sportarten würdest du denn mal machen, wenn du groß bist?
2: Ich möchte, wenn ich groß bin, Profifußballer werden. Und wenn das nicht klappt, möchte ich bei der Olympiade beim Schwimmen dazugehören.

0: Hallo, ich heiße Henny, ich bin 10 Jahre alt und ich gehe in die 4. Klasse.
1: Ich bin 10 Jahre alt und gehe in die 4. Klasse.
2: Ich bin Elena, bin 9 Jahre alt und gehe in die 4. Klasse.
3: Wir drei haben 2 Studiogäste bei uns. Die dürfen sich selber kurz vorstellen.
4: Ich bin der Henry, 54 Jahre alt und bin Spieler beim Schwimmverein Göppingen von der dortigen Wasserballmannschaft.
5: Ich bin Giuseppe, bin 62 Jahre alt und spiele auch beim Wasserballclub Göppingen beim SV 04.
0: Wie lange spielt ihr denn schon Wasserball? Henry, fang mal an.
4: Mit 6 Jahren habe ich angefangen mit Leistungsschwimmen und mit 14 habe ich dann das Wasserballspielen begonnen. Das lag daran, dass hinter uns eine Männermannschaft immer trainiert hat und somit haben wir Jugendspieler Lust bekommen und haben dann mit Wasserball begonnen. Jetzt bin ich 54 und da könnt ihr euch ausrechnen, also seit 40 Jahren spiele ich Wasserball.
0: Und Giuseppe, wie lange spielst du schon Wasserball?
5: Ich spiele nicht so lange wie der Henry, aber ich habe vor 30 Jahren angefangen. Und zwar, ja, also mit 32 Jahren. Ein bisschen spät, aber das geht trotzdem.
1: Wo trainiert ihr beide denn?
4: In der Hallensaison, also von Herbst bis Frühjahr, sind wir im Hallenbad, im Hogibad. Das ist das Schulschwimmbad von Göppingen. Freibadsaison, dann sind wir im Waldecksee-Freibad. Das ist ein vereinseigenes Freibad vom Schwimmverein Göppingen.
2: Giuseppe, wie viele Spieler spielen denn in einem Team und wie lange geht so ein Spiel?
5: Also insgesamt sind 14 Spieler, davon sind 7 im Wasser, ein Torhüter und 6 Feldspieler. Der reine Spielzeit sind es 4x8 Minuten und da jede Aktion unterbrochen wird bei Fouls oder gewisse andere Dinge, ist die reine Spielzeit dann 1 Stunde.
0: Wie groß ist das Spielfeld und wie tief? Henry, kannst du uns das erklären?
4: Das Spielfeld ist zwischen 20 und 25 Meter lang, also mindestens 20, maximal 25 und in der Breite mindestens 10 Meter und maximal 20 Meter. Die Beckentiefe, die muss durchgehend mindestens 1,80 Meter betragen, also so, dass man im Wasser nicht stehen kann.
0: Dann würden wir ja untergehen, wir können da ja auch nicht stehen.
4: Deshalb muss man beim Wasserball auch schwimmen können. Also das ist die Grundvoraussetzung, dass man zunächst das Schwimmen lernen muss und dann kann man mit Wasserball beginnen.
1: Spielt ihr auch gegen verschiedene Mannschaften, Henry? Und in welcher Liga spielt ihr denn?
4: Ja, ist richtig. Wir spielen gegen verschiedene Mannschaften und zwar in der Bezirksliga Süd- und Ost-Württemberg. Und dort sind Vereine vertreten wie Villingen-Schwenningen, Reutlingen-Tübingen, Ulm, Backnang, Heidenheim und wir, der SV 04 Göppingen.
1: Gibt's bei euch dann auch ein Derby-Spiel?
4: Klassisches Derby gibt's bei uns nicht, weil wir der einzigste Verein im Kreis Göppingen sind. Und jetzt deshalb gibt's keine zweite Mannschaft hier, wo man von einem Derby redet, wie beim Fußball bei HSV St. Pauli zum Beispiel.
2: Henry, du hast ja gesagt, ihr spielt in einer Bezirksliga. Ist das die höchste Liga im Wasserball? Giuseppe, kannst du das beantworten?
5: Ja klar, kann ich es beantworten. Also die Bezirksliga ist nicht die höchste Liga, das ist die Bundesliga. Also auch wie beim Fußball gibt es hier beim Wasserball auch eine Bundesliga. Und wir sind ein bisschen weit drunter.
2: Was hat man denn dann beim Wasserball an?
5: Die Männer haben so Badehosen an und eine Wasserballkappe mit Ohrenschützer. Und Frauen haben einen Badeanzug und auch so Wasserballkappen, damit man erkennen kann, welche Nummer die haben.
2: Da sind ja Ohrenschützer dran. Braucht man die, um nichts mehr hören zu können?
5: Nein, nein, das ist ja nur, damit wir Verletzungen vermeiden können, falls jemand aus Versehen an die Ohren dann irgendwie rankommt.
2: Auf der Badehose und auf der Kappe sind ja immer schwarz-rote Farben drauf. Was bedeutet das denn?
5: Das sind unsere Vereinsfarben. Das steht da auch jetzt hier SV04 und so über die Kappen auch. Und damit man die Teams unterscheiden kann zwischen Weiß, die Heimmannschaft, und Auswärtsmannschaft, die hat dann Blau.
1: Bevor wir mit dem Interview der beiden Wasserballer, Henry und Giuseppe, weitermachen, hören wir jetzt Coldplay mit Yellow.

0: Kommen wir mal zu eurem Spielgerät, Henry. Wie groß und wie schwer ist denn der Ball?
1: Ein Wasserball gibt es in unterschiedlichen Größen, Größe 3, 4 und 5. Man unterscheidet da zwischen Kinder- und Jugendbällen, Mädchen- und Damenbällen und für Herren. Ein Wasserball in Größe 5 für die Männer wiegt ungefähr zwischen 400 und 450 Gramm. Das ist fast so ein halbes Kilogramm und hat einen Umfang von 68 bis 71 Zentimeter aus einem Spezialgummi. Und ich habe euch einen Ball mitgebracht, den könnt ihr euch dann später mal anschauen.
2: Wie wird denn Wasserball überhaupt gespielt? Gibt es da auch Fouls?
1: Wasserball spielt man grundsätzlich mit der Hand. Man kann die rechte oder linke verwenden. Wichtig ist, dass man den Ball nicht mit beiden Händen fängt. Sonst gibt es einen Foul, dann bekommt die andere Mannschaft den Ballbesitz. Und ansonsten versucht man mit den Händen zu passen und auch mit den Händen zu werfen. Aber natürlich kann man auch mit Kopf oder Fuß ein Tor erzielen. Das zählt dann auch.
2: Die Wassertiefe ist ja 1,80 Meter, wie wir jetzt erfahren haben. Wird da manchmal auch einer unter Wasser gedrückt?
1: Da wird viel gedrückt und gezogen. Und wenn der Schiedsrichter pfeift, dann hat er einen Foul erkannt. Dann war der Spieler unclever und hat sich erwischen lassen. Und dann wird unterschieden zwischen einfachen Fehler und schweren Fehler. Beim einfachen Fehler gibt es einen Freiwurf. Und beim schweren Fehler muss der Sünder eine Zeitstrafe in Kauf nehmen und wird vom Spiel ausgeschlossen für 20 Sekunden.
2: Wenn einer unter Wasser gedrückt wird, nur 20 Sekunden Strafe, das ist ja wenig.
1: Das ist trotzdem ein bedeutender Vorteil für die andere Mannschaft, weil man 20 Sekunden in Überzahl ist. Und Giuseppe hat ja vor uns erwähnt, dass jede Unterbrechung die Zeit angehalten wird. Also sprich, wenn ein Foul in der Zeit begangen wird, dann wird die Uhr wieder angehalten.
2: Wie warm ist denn das Wasser? Kann das auch Minusgrade haben? Giuseppe, magst du uns das beantworten?
3: Ja, das kann ich ja beantwortet. Also Minusgrade glaube ich nicht. Also wir sind zwar hart, aber so hart auch wieder nicht. Ne? Die Temperaturen im Wasser sind zwischen 21 Grad und 28 Grad. Wobei die mindeste Temperatur mindestens 18 Grad sein muss.
0: Henry, ist Wasserball denn eine olympische Disziplin?
1: Ja, absolut. Wasserball ist sogar die älteste olympische Mannschaftssportart und ist schon seit den zweiten Olympischen Spielen der Neuzeit im Jahr 1900 in Paris Teil des olympischen Wettkampfprogramms. Fußball folgte erst im Jahr 1908. Bei den ersten Olympischen Spielen 1900 und 1904 spielten nur Vereinsmannschaften gegeneinander und ab den Olympischen Spielen in London 1908 dann Nationalmannschaften. Frauenwasserball folgte dann erst 100 Jahre später, und zwar im Jahr 2000 in Australien in Sydney.
2: Gibt es dann auch Weltmeisterschaften oder Europameisterschaften, Henry?
1: Ja, korrekt. Es gibt sowohl Europameisterschaften als auch Weltmeisterschaften, und das nicht nur für Männer, auch für Frauen und Jugendmannschaften. Und darüber hinaus auch noch Pokalwettbewerbe wie Deutscher Wasserballpokal oder Verbandspokal oder Bezirkspokal.
2: Wer ist denn gerade Deutscher Meister, Europameister, Weltmeister und Olympiasieger?
1: Amtierender Deutscher Meister bei den Herren ist Waspo Hannover und bei den Frauen Spandau Berlin. Weltmeister ist bei den Herren Spanien und bei den Frauen Griechenland. Bei der Olympiade 2024 in Paris hat sich Serbien den Titel gesichert bei den Männern und Spanien bei den Frauen. Und das letzte Event war jetzt 2026 die Europameisterschaft, wo ebenfalls Serbien bei den Männern gewonnen hat und Niederlande bei den Frauen.
0: Habt ihr auch mal Bundesliga gespielt?
3: Nein, leider nicht. Bei mir hat es nicht gereicht bis so weit bis Bundesliga. Aber vielleicht der Henry.
1: Meine höchste Spielklasse war die Verbandsliga mit Göppingen zweimal. Und dann habe ich auch zwei Spielzeiten in Kirchheim und bei Heidenheim in der Verbandsliga gespielt.
2: Bevor es weitergeht mit den Fragen, wie man denn trainiert, ob man Schwimmschuhe anhat und ab wie vielen Jahren man mit Wasserball beginnt, haben wir jetzt Eros Ramazzotti.

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2: 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Giuseppe, wie lange und wie oft trainiert ihr denn in der Woche?
3: Also zweimal die Woche trainieren wir, und zwar montags und donnerstags. Und das sind ungefähr 1,5 Stunden.
4: Wie wärmt ihr euch denn auf?
3: Also ein bisschen Gymnastik, ein bisschen Stretching, Einschwimmen und dann ein bisschen mit dem Ball, damit wir in Form kommen mit dem Passen. Und dann gehen wir in die Übungen.
4: Und was sind das so für Übungen?
3: Aufwärmen tun wir ein bisschen Gymnastik, Stretching, dann zum Einschwimmen und ein bisschen Ball einwerfen. Und danach fangen wir mit Übungen an, mit Pässe und mit Torschüsse und dann auch gewisse Spielzüge.
4: Habt ihr auch Schwimmschuhe an?
3: Nein, natürlich nicht. Es gibt keine Hilfsmittel wie Flossen oder ähnliches. Ganz normal.
2: Wie seid ihr denn so in der Liga? Seid ihr erfolgreich oder spielt ihr um Abstieg? Henry, kannst du das beantworten?
5: In der letzten Saison lief es leider nicht ganz so gut. Wir hatten einige Abgänge zu verschmerzen und deswegen haben wir uns dann im Tabellenkeller wiedergefunden. In den Jahren davor lief es schon besser. Da haben wir auch schon das Double gewonnen, also sprich Bezirkspokalsieger und Bezirksmeister. Und ja, dieses Jahr greifen wir wieder neu an. Aktuell befinden wir uns noch im Aufbautraining. Im März beginnt dann das erste Heimspiel gegen die Wasserballgemeinschaft aus Villingen-Schwenning. Und abgerechnet wird dann am Ende der Saison. Im Juli haben wir dann unser letztes Heimspiel im Freibad.
4: Auch wenn das letzte Saison nicht so oft vorkam. Henry, wie feiert ihr denn, wenn ihr mal gewinnt?
5: Wir sind eine lustige Truppe und feiern nicht nur bei Siegen, sondern auch bei Niederlagen. Für die Erwachsenen gibt's ein Bierchen, wenn sie möchten. Und für die Jugendlichen, wir haben natürlich auch Jugendspieler in der Mannschaft, natürlich was Alkoholfreies. Im Freibad werfen wir dann oft noch den Grill an und da gibt es dann zur Stärkung noch nach dem Spiel eine rote Wurst oder ein Steak dazu.
4: Ich bin 1,30 Meter. Wie groß muss man denn sein, um Wasserball spielen zu können?
3: Die Größe ist nicht entscheidend. Also gucken wir mich an, ne? Ich bin auch nicht so 1,80 groß. Es ist nicht entscheidend. Eine Mindestgröße gibt es nicht. Ja. Die Jugendlichen sind auch kleiner, ja, und können auch schwimmen und sich über Wasser halten. Also das geht. Also für dich wäre Platz.
2: Lieber Henry und Giuseppe, vielen Dank für das Interview. Es hat uns gefallen, dass ihr uns den Sport Wasserball näher gebracht habt. Und wir wünschen euch noch viel Erfolg in der kommenden Saison.
5: Liebe Henny, liebe Vida, liebe Elena, vielen Dank für eure interessanten Fragen und wir hoffen beide, Giuseppe und ich,
3: genau,
5: dass wir euch bald mal zum Schnuppertraining bei uns sehen. Wir haben nämlich auch einen Jugendtrainer und es sind nicht nur Jungs bei uns erwünscht und gern gesehen, sondern auch Mädchen, die schwimmen können.
4: Wo kann man sich denn hinwenden, wenn man Interesse an Wasserball bekommen hat?
3: Wir haben eine Homepage über den SV 04 Göppingen. Und das sind die ganzen Informationen und Telefonnummer, wo man braucht, wo man sich anmelden kann.
5: Und mittlerweile sind wir auch auf Instagram vertreten.

0: Hi, ich bin Miri und ich habe hier Yusuf und Anton zum Interview. Bitte stell dich doch einmal kurz vor.
1: Ich bin Anton, bin 6 Jahre alt und gehe in die 1. Klasse.
2: Ich heiße Yusuf und bin 8 Jahre alt und gehe in die 2. Klasse.
0: Anton, jetzt haben wir ja gerade das Thema Sport. Machst du denn auch Sportarten und wenn ja, welche?
1: Ich spiele nur Fußball bei euch im Hort. Sonstige Sportarten mache ich aber nicht.
0: Und was macht denn Fußball für dich so besonders?
1: Ich finde, es ist ein cooler Sport und es macht mir Spaß und ich mag es halt, an der frischen Luft zu sein und mit Freunden zu spielen.
0: Und Yusuf, wie sieht's bei dir aus? Machst du Privatsportarten?
2: Ja, ich liebe so viele Sportarten, also zum Beispiel Fußball und Schwimmen und Tennis und Federball.
0: Oh, das sind ja einige Sportarten. Welche gefällt dir davon am meisten und warum?
2: Sehr schwierig, aber Schwimmen gefällt mir sehr gerne und Tennis auch. Aber Schwimmen, weil es irgendwie so nass ist und irgendwie so Spaß macht, runterzutauchen und richtig schnell an einer anderen Stelle ist und sonst war es eigentlich alles.
0: Anton, wenn du groß bist, welche Sportart möchtest du dann gerne mal machen?
1: Ich wäre gerne mal Fußballprofi.
0: Und in welchem Verein wärst du gerne mal Fußballprofi?
1: Wenn ich ein Fußballprofi wäre, dann wäre ich gerne bei der Mannschaft VfB.
0: Yusuf, welche Sportart möchtest du denn mal machen, wenn du groß bist?
2: Ich würde gerne klettern oder bei Mercedes-Benz Rennfahrer werden.

0: Ich bin Taden. Ich bin 7 Jahre alt und gehe in die 1. Klasse.
1: Ich bin Leo, bin 9 Jahre alt und gehe in die 4. Klasse. Bei uns ist nochmal ein Interviewgast. Liebe Manu, stell dich mal vor.
2: Hallo, ich bin die Manu und ich bin 56 Jahre alt und ich bin die Leitung vom Schülerhort.
0: Manu, was macht man als Leitung im Schülerhort?
2: Vormittags mache ich ganz langweilige Sachen. Ich muss E-Mails beantworten, ich muss ganz viel organisatorische Sachen machen. Aber dann am Nachmittag, wenn ihr dann aus der Schule kommt, ist die beste Zeit und ich kann dann mit euch spielen und Hausaufgaben machen.
1: Das machst du von Montag bis Freitag oder auch Samstag?
2: Ich mache das von Montag bis Freitag, weil am Wochenende muss ich mich ausruhen.
0: Was machst du am Wochenende außer auch ruhen?
2: Ich treffe mich mit Freunden oder mit meiner Familie. Dann gehe ich oft spazieren, wandern und höre Musik und lese viel.
1: Wo wanderst du denn immer hin?
2: Also hier im Schwabenland wandere ich oft die Löwenpfade.
1: Was sind denn die Löwenpfade?
2: Die Löwenpfade sind so verschiedene Wandertouren, die vom Alpverein vorgegeben sind. Und da kann man von Bad Dietzenbach bis Uhingen bis zum Vilsursprung laufen und Hohenstaufen, die drei Kaiserberge. Also ziemlich weit kann man da laufen.
0: Und das macht Spaß?
2: Ja, mir macht das Spaß. Ich bin gerne in der Natur und gerne im Wald.
1: Wir haben ja das Thema Sport. Was machst du denn sportlich?
2: Also ich gehe ins Fitnessstudio von Montag bis Freitag und besuche auch die Kurse im Fitnessstudio wie Yoga und auch Beine-Po-Kurse.
0: Dann auch Musik oder ohne Musik?
2: Mit Musik und es ist auch was Fetziges, was Poppiges und dann im Yoga, so die letzte Viertelstunde, ist dann Entspannungsmusik.
1: Hast du denn früher auch schon andere Sportarten gemacht?
2: Ich habe 15 Jahre Handball gespielt, erst beim SV Dresden und dann später 3 Jahre beim SV Geislingen. Und Karate, Shotokan-Karate habe ich erst 3 Jahre in Dresden trainiert und dann nochmal 5 Jahre beim TB Holzheim.
0: Was ist denn Shotokan-Karate?
2: Shotokan-Karate ist das traditionelle japanische Karate ohne Nahkontakt.
1: Also es ist ungefährlich, oder?
2: Ja, kommt drauf an. Also man trainiert schon auch für den Nahkampf und für die Selbstverteidigung, aber es ist nicht wie im Judo, dass man den anderen praktisch dann auf die Matte legt.
0: Hört man dabei auch Musik?
2: Nein, da muss man ganz konzentriert sein. Und am Anfang wird aufgewärmt und am Ende geht man in sich und man kann sich dann ganz gut konzentrieren.
1: Liebe Manu, welche Musik hörst du denn gerne?
2: Das ist unterschiedlich, aber ich höre gerne so 80er-Jahre Musik und 90er. Und momentan ist so mein Lieblingssänger The Weeknd.
0: Welches Lied dürfen wir dann für dich spielen?
2: Ich wünsche mir Dangerous von Michael Jackson.
1: Liebe Manu, vielen Dank für das Interview und viel Spaß beim Wandern.
2: Lieber Jaden, lieber Leo, liebe Judith, danke für das Interview, es hat mir Spaß gemacht.

0: Ich bin die Hanna.
1: Und ich bin die Judith. Wir haben 3 Mädchen aus dem Hort bei uns. Stellt euch mal bitte kurz den Hörer vor.
2: Ich bin Paula, bin 8 Jahre alt und gehe in die 2. Klasse.
3: Ich bin die Vida, bin 10 Jahre alt und gehe in die 4. Klasse.
4: Ich bin Henny, ich bin 10 Jahre alt und gehe in die 4. Klasse.
0: Henny, welchen Sport machst du?
4: Früher habe ich Karate gemacht, aber damit habe ich jetzt aufgehört.
0: Vida, was machst du denn für eine Sportart?
2: Ich turne im Turnverein Göppingen bei der Turnerschaft und ich reite.
0: Und wo reitest du?
2: In Reichenbach auf einem sehr schönen Hof.
0: Vida, hast du dann auch ein Pferd?
2: Nein, ich habe kein eigenes Pferd, aber beim Reitunterricht nehme ich immer einen Pony und das heißt Moja.
0: Paula, welche Sportarten machst du?
5: Ich war früher im Leichtathletik, aber das mache ich jetzt nicht mehr.
0: Und wo hast du Leichtathletik gemacht?
5: Ich war beim Frisch auf Göppingen.
0: Henny, welche Sportart möchtest du denn später mal ausüben?
4: Ich hatte vorher 2 Wasserballer interviewt. Das würde mich auch mal interessieren.
0: Und welche Sportarten würdest du mal machen, Paula?
5: Ich weiß es jetzt noch nicht so ganz. Meine Schwester hat früher Fußball gespielt, das würde mich auch interessieren.
0: Vida, wie sieht es denn bei dir aus? Welche Sportart möchtest du denn mal machen?
2: Ich glaube, ich bleib beim Turnen und Reiten, weil das sehr viel Spaß macht. Haut!

0: Das war unsere Radiosendung vom Schüler-Kunterbund aus Göppingen.
1: Wir haben jetzt viel über verschiedene Sportarten berichtet. Unter anderem über Wasserball,
0: aber auch über Sportarten, die wir Kinder ausüben.
1: Wir hoffen, es hat euch gefallen und würden uns freuen, wenn wir uns das nächste Mal hören, wenn es heißt:
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2: Wir sind Carla,
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2: Wir sind Radio Techma. Herzlich willkommen zur heutigen Sendung über KI. Heute erfahrt ihr, was KI eigentlich ist. Ihr hört super spannende Interviews mit verschiedenen Personen und natürlich auch noch am Ende eine Diskussion von uns allen. Seid gespannt! Erweitert euren Horizont mit unserer Sendung.

0: Radio Tecma hier mit dem Thema künstliche Intelligenz. Und bevor wir in das Thema richtig einsteigen, frage ich doch mal den Basti, was ist denn überhaupt künstliche Intelligenz?
1: Künstliche Intelligenz ist ja eigentlich nichts anderes als die Fähigkeit einer Maschine, dass sie gewisse menschliche Fähigkeiten annimmt und versucht nachzumachen, wie zum Beispiel denken, lernen, planen oder auch kreative Aufgaben zu erledigen. Dabei wird KI einfach nur mit Daten gefüttert. Das funktioniert zum Beispiel mittels Bilder, Video, Texte, die man der KI gibt. Und die versucht daraus, gewisse Muster zu erkennen und daraus dann Schlüsse zu ziehen. Das Paradebeispiel wäre ja zum Beispiel das Hautscreening, wo eine KI Informationen bekommt über gute und schlechte Hauttypen und daraus nachher Resultate geben kann, ob ein Patient jetzt einen auffälligen oder einen unauffälligen Leberfleck zum Beispiel hat. Und das führt uns auch zu dem Punkt, dass KI ja vermutlich in unserem Alltag gar nicht mehr wegzudenken ist. Und Stefan, du hast dir da bestimmt auch Gedanken gemacht, warum ist denn KI nicht mehr wegzudenken?
0: Wenn man uns jetzt mal die Industrie anguckt, die verwenden ja schon seit langem KI, auch wenn das der Otto-Normalbürger gar nicht so mitbekommt. Ja, was sind die Gründe dafür? Natürlich Effizienz, effektiver, Kosteneinsparung. Und man hört es ja immer, Fachkräftemangel hier und Fachkräftemangel dort. Und ich glaube, das könnte natürlich ein Gamechanger sein, was das Ganze angeht. Und ich glaube, da sind viele Firmen schon dran und ersetzen einfache Arbeiten schon mit künstlicher Intelligenz, was ich auch bei meinem alten Arbeitgeber zum Beispiel schon so gesehen habe. Und ich glaube, deshalb ja, wird es immer mehr. Du hast ja gerade schon ein Beispiel genannt aus der Medizin. Und ich glaube, es gibt viele Bereiche, auch in Krankenhäuser und so weiter, wo es schon eingesetzt wird. Und definitiv wird die Reise eher immer in mehr Anwendungen gehen, statt weniger. Wie gesagt, in vielen Unternehmen ist es ja schon seit langem, dass KI eingesetzt wird. Jetzt kommt es immer mehr auch bei uns Bürgern an. Wo wird denn bei uns im Alltag bereits KI eingesetzt, Sebastian?
1: Ich glaube, dass KI in ganz vielen Bereichen eingesetzt wird. Die Leute es aber gar nicht tatsächlich so richtig wahrnehmen. Nehmen wir mal das Beispiel Websuche, zum Beispiel in Google. Macht ja jeder von uns und da fällt auf, wenn man etwas eingibt in Google, kommt als erstes mal diese KI-generierte Antwort und danach kommen erst diese klassischen Anzeigen, die von Unternehmen geschaltet werden. Oder, was jetzt vielleicht nicht bei uns tatsächlich so ganz extrem ist, aber auch mit Fahrassistenten verbunden ist, autonomes Fahren, die Erkennung von Straßenschildern oder von anderen Verkehrsteilnehmern, dass das Auto schon frühzeitig darauf reagieren kann, ist auch ein Anwendungspunkt, der ja tatsächlich einfach gar nicht so wahrgenommen wird von uns als Bürgern. Und ich glaube auch im Bereich Sprachen, Stefan, da kennst du dich ja ganz gut aus, da gibt es ja auch verschiedene Anwendungsbereiche.
0: Ja, nehmen wir mal DeepL beispielsweise als Übersetzungstool oder wenn man jetzt reisen geht ins Ausland, gibt es mittlerweile Apps, wo man simultan übersetzen kann. Das heißt, man spricht rein und die Sprache wird automatisch übersetzt. Vor allem natürlich ein Vorteil, wenn man reisen geht und dieses klassische Lernen von Sprachen wird vermutlich in Zukunft nicht mehr so notwendig sein.

0: Don't Stop Believer von Journey und wir sind zurück beim Radio Tecma und mein Name ist Sebastian.
1: Mein Name ist Stefan und wir haben einen Interviewgast und er ist eigentlich auch der Grund, warum wir heute hier sind und ich würde sagen, er darf sich einfach mal kurz vorstellen.
2: Schön, dass ich auch Teil dieser Radiosendung sein darf, Sebastian und Stefan. Anton Traub ist mein Name. Ich bin Abteilungsleiter von der Abteilung Wirtschaft und Verwaltung hier an der Tecma und wir befinden uns gerade eben in einem gigantischen Podcast-Raum, den wir letztes Jahr einrichten durften und heute müssen wir herausfinden, wie man den richtig einsetzt.
0: Anton, du hast ja gerade auch gesagt, dass wir hier in einem wunderschönen Podcast-Raum sitzen. Erklär doch mal bitte, warum sitzen wir eigentlich hier?
2: Auch das hat seinen Ursprung gehabt in einer Idee, die durch eine Fortbildung kam. Da hat man einfach bei unterschiedlichen Schulen sich informieren können und es kam dann die Idee auf, diesen Podcast-Raum zu bauen, da ich auch wieder in einem Buch darüber gelesen habe, dass es natürlich unterschiedlichen Lerntypen gibt und wie ihr wisst, gibt es da diesen visuellen Typ, es gibt einen auditiven Typ, den haptischen Typ und zuletzt eben einen kommunikativen Typ. Und das, was wir jetzt erreichen wollen, ist, durch diesen Podcast-Raum einem Schüler mehrere Lerneffekte zu geben. Zum einen ist es eben, dass der Lerntyp, der eher der kommunikative Typ ist, also der bevorzugt Inhalte sich aneignet durch einen Austausch und durch Fragen stellen und sowas, das machen wir drei gerade eben miteinander, dass wir uns gegenseitig Sachen fragen und das Wissen von einem anderen rausziehen. Naja, wenn der mir was erklären kann, dann wird es vermutlich auch selber schon verstanden haben, um was es geht. Gleichzeitig bauen wir jetzt mit den Schülern gemeinsam für den auditiven Lerntyp neue Podcasts. Die nehmen wir dann in Zukunft, bauen sie in unsere Lernplattform mit ein. Und das hat mehrere ganz, ganz tolle Effekte. Zum einen hat doch der Schüler immer keinen Bock, uns irgendwelche Produkte zu erarbeiten, die dann nachher nur der Lehrer anguckt, die er dann bewertet. Und ach, jetzt kriege ich da eine 2 dafür, herzlichen Glückwunsch. Und es kommt dann nachher in die Tonne. Dass jetzt die Schüler einen Podcast erstellen, das ist ein Produkt, das bleibt dann für ewig oder zumindest für die nächste Zeit. Und eine weitere Schülergeneration kann damit lernen, zumindest der Lerntyp, der eben dieser auditive Typ ist.
0: Kannst du mal ein ganz konkretes Beispiel nennen, was Schüler als Podcaster arbeiten, was später für weitere Generationen oder Schulklassen benutzt wird?
2: Ja, Sebastian, das ist ja das, was wir eigentlich gemeinsam machen. Wir haben eine Parallelklasse zusammen, die Verwaltungsfachangestellten. Da wird es oft sehr speziell. Das ist nichts, was jetzt, wenn du draußen auf der Straße rumläufst, dass du da dir Wissen aneignest und ach ja, das habe ich schon mal gehört. Und da hatten wir jetzt genau letztes Jahr miteinander ja ein Projekt durchgeführt. Das war eine Ausschreibung für einen Podcast. Die sollten für eine Nachtragshaushaltssatzung, herzlichen Glückwunsch an allen, die schon mal jemals gehört haben, was eine Nachtragshaushaltssatzung ist. Und genauso nicht greifbar ist das für die Schüler. Und die haben durch dieses Projekt dann hier einen Podcast aufgenommen. Und das Witzige ist, wie die Schüler, was für Ideen die haben. Die haben dann von einem Frühstücksereignis erzählt und die haben da miteinander gelacht und dann kommt auf einmal der Papa rein und sagt, das ist aber, ich habe gerade eben in der Zeitung gelesen, da wird jetzt eine Nachtragshaushaltssatzung gemacht, das ist was Schlimmes. Und dann haben die sich gegenseitig das so erklärt. Das heißt, es macht auch Spaß, diese Podcasts nachher anzuhören, weil es eben von Schülern kommt mit der eigenen Sprache. Und nochmal, wenn eben dann gerade in dieser Truppe dieser Schüler dieser kommunikative Lerntyp dabei ist, ey, haben wir doch schon alles gewonnen. Und wenn dann auch noch Schüler davon profitieren, andere Schüler, die eben dieser auditive Typ sind, Lerntyp sind. Ey, was sollen wir denn noch besser machen?
0: Bevor wir jetzt zur Kernfrage kommen und Anton uns beantwortet, welche Rolle spielt eigentlich KI in der Schule? Machen wir noch einen kurzen Break und hören von Franz Ferdinand, Take Me Out.

0: kommen wir zum Hauptthema des heutigen Tages, und zwar zur KI, also künstliche Intelligenz. Ist ja in aller Munde, irgendwie geht gefühlt gar nichts mehr ohne KI. Anton, wie stehst du denn zur künstlichen Intelligenz und vor allem in Bezug auf die Schule?
1: Das finde ich tatsächlich, muss man sehr differenziert sehen. Zum einen in der Schule, wie setzen Schüler eine KI ein? Das wissen wir alle, die wissen alles, was ChatGPT ist. Aber kann ich gar nicht so untermauern. Ich habe tatsächlich schon, Basti, wir haben das zusammen gemacht, als wir eine neue Übungsfirma gründen mussten, war die Überlegung, was soll diese neue Übungsfirma denn, was gibt es für eine Übungsfirma, was verkauft die, was macht die? Und wir mussten dann aber allen Ernstes als erstes einen Prompt-Kurs mit diesen Schülern gemeinsam machen, da sie vielleicht tatsächlich schon der eine oder andere den Zugriff auf ChatGPT hatten. Das ist uns aber aufgefallen, das war gar nicht so. Das heißt, wir mussten denen tatsächlich alleine zu dieser KI erstmal den Zugang geben, mussten mit denen einen Prompt-Kurs machen, mussten denen zeigen, wie man das überhaupt richtig dann ausliest und die Verantwortung dafür übernimmt, was da rauskommt und das auch nochmal analysiert, was dann die KI ausgibt. Das heißt, ich habe das Gefühl, dass selbst bei uns in der Berufsschule Schüler da noch sehr, sehr unbeschrieben sind und dass man die da erst noch tatsächlich richtig drin coachen muss. Das ist die eine Seite. Die andere Seite, wenn ich sie dann tatsächlich im Unterricht dazu zwingen möchte, KIs anzuwenden, dann soll es natürlich nicht bei ChatGPT bleiben, sondern dann muss man ihnen den Zugang eben zu anderen Sachen geben, wie zum Beispiel zu Vorbits, wo wir dann eben mit denen gemeinsam solche KI-Coaches bauen, wo sie sich dann tatsächlich mit, ich habe zum Beispiel mal bei der EZB, habe ich dann damals noch Angela Merkel, habe ich dann die Schüler da damit mit ihr sich unterhalten lassen, wie sie das denn jetzt zieht auf ihre Politik hin, was das für Auswirkungen hat, das Geldsystem und so weiter und so fort. Und das war lustig, dass die sich dann da mit der Angie unterhalten konnten.
2: Anton, welchen Stellenwert hat KI für dich in der Schule?
1: Wie du weißt, Sebastian, hat sich die Techma tatsächlich diesem Thema richtig groß verschrieben. Wir haben diesen Monat einen KI-Februar gehabt, wo wir ganz arg viel Neues erleben durften, lernen durften zum Thema KI im Allgemeinen, in unterschiedlichen Arten und Weisen. Wir haben aber schon letztes Jahr damit angefangen, an der Techma mehrere Fortbildungen zu hören, mehrere pädagogische Tage zu haben zum Thema KI. Ich glaube tatsächlich, dass das bei uns mittlerweile eins der Themen ist, die uns jeden Tag an der Schule begegnen, in möglichst unterschiedlichen Arten und Weisen.
0: Vielleicht kannst du unseren Zuschauern ja mal erklären, wie KI im Unterricht eingesetzt wird. Was macht denn die Techma da schon, oder gibt es da schon konkrete Ansätze?
1: Also durch das, dass das Kollegium ja auch ziemlich groß ist und auf unterschiedlichen Wegen sich Wissen angeeignet hat, bin ich überzeugt davon und weiß auch von ganz, ganz vielen Beispielen, wie KI im Unterricht eingesetzt wird. Jetzt, wenn du mich direkt fragst, kann ich dir sagen, dass ich zuletzt sehr viele neue Arbeitsblätter mit To-Teach oder mit Vorbits gestaltet habe. Gleichzeitig habe ich schon mehrfach jetzt digitale Klassenarbeiten mit meinen Schülern umgesetzt, was die tatsächlich richtig gut fanden und auch mal als Abwechslung sehen. Und ich glaube, da muss auch der Weg hingehen. Ich habe jetzt zuletzt ganz viele Bücher gelesen und habe mehrere Fortbildungen dazu gehört, über das, dass man nicht mehr nur die Klassenarbeit als Note sehen soll, sondern eben den Weg dorthin mit den Schülern bewerten muss. Und ich finde, da kann tatsächlich KI ganz, ganz viel uns unterstützen und helfen.
2: Zum Schluss wollen wir natürlich auch jetzt noch einen kleinen Ausblick machen. Und du hast ja selber schon gesagt, dass du digitale Klassenarbeiten geschrieben hast für die Schüler zur Abwechslung. Oder es gibt ja auch die Möglichkeiten, mit KI gewisse Agenten zu erstellen, die nachher Fragen beantworten. Das könnte ja auch eine Rolle einnehmen, die uns als Lehrer ersetzen könnte. Wie ist dein ganz persönlicher Ausblick von KI auf die Schule in der Zukunft in den nächsten 10 Jahren?
1: Auch ein sehr spannendes Thema, das ich auf unterschiedliche Arten beantworten kann. Ich weiß zum Beispiel, dass unsere zukünftigen Abschlussprüfungen tatsächlich so gestaltet werden sollen, dass sie auf jeden Fall voll digital sind. Das wissen wir jetzt schon, dass das geplant ist beim Büromanagement-Abschluss beispielsweise. Und dort drin ist auch geplant, dass Schüler tatsächlich aktiv KIs einsetzen müssen, um diese Aufgabenstellungen der Prüfungen zu beantworten. Das heißt, die werden tatsächlich in Zukunft, Stand heute, dazu gedrängt, dass wir sie besser mit KIs vorbereiten, weil sie es tatsächlich für ihre zukünftige Arbeit und vor allem jetzt in unserem Fall für die Abschlussprüfung brauchen. Die zweite Nummer, die ich euch echt erzählen will, weil das super spannend ist, ist, wie wir Schüler dazu kriegen können, tatsächlich sich auf unsere Klassenarbeiten, auf unsere Prüfungen, auf unsere Leistungen, die wir von ihnen erheben, sich vorzubereiten. Ich weiß nicht, ob ihr das schon mal gemacht habt, aber tatsächlich könnte man im Englischen, Thomas, da sitzt nämlich noch einer in unserer Runde, das ist ein Englischlehrer, da ist es so, dass sich tatsächlich die Schüler zu Hause Dinge von einer KI abfragen können. Das habe ich mit meiner Tochter zu Hause schon probiert. Da kann ich dann sagen, bitte sei ein Portier bei einem Hotel, geh ans Telefon, ich werde dich jetzt anrufen und will bei dir ein Hotel buchen für 4 Personen. Ich komme vom 25. bis zum 28. Bitte frag mich das alles auf Englisch. Frag mich zurück, wenn ich irgendwas nicht gut beantwortet habe, und schließ das Gespräch für mich ab. Und dann war das so, dass meine Tochter tatsächlich mit dem Typen telefoniert hat, und am Schluss gibt die KI ihr sogar noch aus, oh, die Betonung hier war super, oh, da hättest du vielleicht noch ein bisschen die Betonung aufs Ende hinlegen sollen. Also es war super spannend, ich bin da Feuer und Flamme, was da noch auf uns zukommt.
0: Spannende Aussichten, da wird viel auf uns zukommen, mal sehen, wo die Reise hingeht. Vielen Dank für das tolle Interview, Sebastian, vielen Dank, Anton, und zur Überraschung von uns darfst du dir jetzt am Schluss noch ein Lied wünschen und dann geht die Show gleich weiter.
1: Das freut mich total. Vielen Dank. Wenn das meine Belohnung ist, dass ich mir jetzt noch ein Lied raussuchen darf, gigantisch. Stefan, Sebastian, danke für das Interview. Ich wünsche mir von James Hype Waterfalls. Hold

0: Wir haben jetzt gerade James Hype Waterfalls gehört. Und jetzt haben wir einen neuen Gast. Das ist der Herr Gnietig, unser Schulleiter. Und natürlich wollen wir als allererstes von Ihnen wissen, was ist eigentlich Ihr Lieblingslied, Herr Gnietig?
1: Ich bin ja ganz breit aufgestellt. Und zwar von Rock bis Klassik. Im Moment höre ich sehr gerne von Heather Small, Proud.
0: Mein Name ist Carla.
2: Mein Name ist Tobias. Und wir haben heute die Ehre, den Herrn Gnietig zu interviewen. Dies ist der Schulleiter der Techma. Und nun kommt schon noch meine erste Frage an Sie, Herr Gnietig. Und zwar, wie war denn eigentlich Ihr Werdegang? Sie sind ja nicht auf die Welt gekommen und waren gleich der Schulleiter dieser Schule, sondern wie waren Ihre einzelnen Steps?
1: Ja, das stimmt. Als Schulleiter bin ich nicht auf der Welt gekommen. Es war ein relativ langer Weg, muss ich wirklich sagen. Und zwar habe ich erstmal ganz passend von der beruflichen Schule nach der mittleren Reife eine Berufsausbildung gemacht. Ich habe Industriekaufmann gelernt, hier in der Gegend beim großen Industrieunternehmen. Habe dann auch relativ schnell schon nach der Berufsausbildung Kontakt gekriegt zur EDV. Damals gab es noch keine EDV-Kaufleute und da wurden dann Industriekaufleute auch für EDV-Zwecke genutzt. War da 2 Jahre in der EDV-Abteilung, habe da also praktisch gearbeitet als Industriekaufmann mit EDV-Hintergrund und habe dann auf der beruflichen Schule wiederum Abitur nachgeholt und bin dann ins Studium gegangen, habe dort im Bereich Informatik etwas studiert mit BWL und Medizin, so ein Kombi-Studiengang und dann tatsächlich gearbeitet auch in diesem Bereich über 5 Jahre, auch in Forschungsprojekten. Und dann hat das Land auf einmal Lehrkräfte gesucht. In der Stuttgarter Zeitung war dort ein ganzseitiger Artikel. Wir suchen Lehrkräfte, die Informatiker, Ingenieure, etc. fürs Land. Habe mich beworben und prompt war ich im Direkteinstieg und habe dort 2 Jahre diesen Direkteinstieg gemacht. Habe dann an der Hightech in Heidenheim 20 Jahre gearbeitet als Lehrkraft in verschiedenen Positionen. Natürlich erstmal angefangen als Referendar bzw. als Junglehrer. War dann relativ schnell auch in dieser EDV-Gruppe, war dann auch in Multimedia-Beratung, habe EDV-Stunden gehabt, relativ schnell dann auch Abteilungsleiter. Dann ergab sich die Position zum stellvertretenden Schulleiter, die habe ich dann noch 2 Jahre belegt. Und dann war hier diese große Chance für mich die Schulteilung. Das Kreisberufsschulzentrum wurde geteilt in 2 Schulen und da wurde eine Stelle frei und die hatte genau mein Profil, nämlich diese kaufmännische und diese technische Ausrichtung.
0: Das hört sich richtig spannend an, Herr Gnietig. Erzählen Sie uns doch bitte einige Fakten zur Techma.
1: Ja, die Techma ist ja aus dem Kreisberufsschulzentrum hervorgegangen. Wir hießen ja zunächst gewerblich kaufmännische Schule und haben dann einen Findungsprozess gestaltet, der dann in Techma geendet hat. Ich denke, das beschreibt die Schule ganz gut. Diese berufliche Schule für Technik und Management. Wir haben 1000 Schüler circa. Wir haben circa 60 Lehrkräfte mit Nebenlehrkräften. Ich denke, das ist ein ganz großer Part des Kreisberufsschulzentrums, eigentlich der größere. Neben uns gibt es noch die GLP für Gesundheit, Labor und Pflege mit den anderen Berufen Gesundheit.
2: Bevor es jetzt mit unserer Schulleitung Herr Gnietig weitergeht, machen wir eine ganz kurze Pause mit Kontra K und Erfolg ist kein Glück.

0: Wie Sie ja wissen, brennen wir alle total für die Techma. Aber vielleicht können Sie unseren Hörern jetzt doch einfach mal sagen, was ist denn eigentlich bei uns an der Techma so besonders, Herr Knietig?
1: Das Besondere an unserer Schule ist, wir sind sehr stark aufgestellt digital. Wir sitzen hier beispielsweise in unserem top ausgestatteten Podcast-Raum. Wir haben im E-Commerce ein Konzept mit tollen Möbeln, da ist sogar eine Schaukel drin, um kreativ zu werden. Wir haben KI at Work, also ein Projekt, in dem Schüler eine Veranstaltung organisieren. Es gibt hier wirklich Dinge, die nah an der Praxis sind und sehr modern aufgestellt.
2: Jetzt haben Sie schon KI at Work genannt. Warum ist Ihnen persönlich denn KI at Work so wichtig an dieser Schule?
1: KI at Work ist ein Projekt, bei dem die Schüler aus dem Büromanagement und aus dem E-Commerce ein reales Projekt, eine reale Veranstaltung aufstellen müssen und auch komplett die Verantwortung dafür tragen. Da lernen sie sehr viel und steigern im Prinzip ihre Handlungs- und Selbstkompetenz.
2: Jetzt haben Sie ja gerade über KI at Work erzählt. Warum ist Ihnen denn KI im Allgemeinen besonders wichtig hier an der Schule?
1: Die künstliche Intelligenz wird unsere Welt verändern, beziehungsweise hat unsere Welt schon verändert. Wir sehen an jedem Eck der Welt Auswirkungen diesbezüglich. Und die Berufe, die wir anbieten, gerade im kaufmännischen Bereich, die werden sehr, sehr stark verändert werden durch künstliche Intelligenz. Und wir, die wir diese Berufe ja anbieten, ausbilden, müssen uns intensiv darum kümmern, um dort in der Welt up to date zu sein.
0: Wir sind uns, glaube ich, alle einig, dass KI unser Privatleben und unser Arbeitsfeld maßgeblich beeinträchtigen wird. Aber welche Schwierigkeiten können eigentlich in dem Spannungsfeld Schule gerade im Hinblick auf KI auftreten?
1: KI in der Schule hat sehr viele Konsequenzen. Fangen wir doch mal an mit der Leistungsermittlung. Viele Dinge, die wir bisher in Seminararbeiten, Ausarbeitungen von Schülern verlangt haben und geprüft haben, können jetzt sehr leicht mit KI erzeugt werden. Und dann ist es die Frage, wie können die Lehrkräfte unterscheiden, was hat der Schüler selbst gemacht, die Schülerin, was ist von KI erzeugt worden. Es geht auch um den bewussten Umgang, dass man KI einsetzt als Lernassistent und nicht als Ergebnisproduzent. Solche Dinge müssen wir eben den Schülern vermitteln und selbstverständlich müssen wir die Lehrkräfte auch fortbilden. Die Entwicklungen in diesem Bereich sind äußerst dynamisch.
2: Abschließend möchte ich noch gern von Ihnen wissen, wie stellen Sie sich denn die Zukunft der Techma in Kombination mit künstlicher Intelligenz vor?
1: Wir hatten ja gerade eben unseren KI-Februar mit drei Veranstaltungen zum KI-Lernen. Und zwar erstmal beim DigiZ, dann hatten wir KI at Work und heute unseren pädagogischen Tag. Sprich, ich stelle mir vor, dass unsere Schule im Bereich KI eine Vorreiterrolle einnimmt und dass wir Lehrkräfte und Schüler begleiten und mitnehmen.
0: Vielen Dank, Herr Knietig, dass Sie sich für uns Zeit genommen haben. Und hier kommt Ihr Musikwunsch, Heather Small mit Proud.
1: Vielen Dank, Carla und Tobi, für dieses spannende Interview.

0: Ihr hört Radio Techma mit dem Thema heute KI. Am Mikrofon sind jetzt für euch der Thomas, der Anton und die Annelie Humphreys. Annelie, wir haben dich eingeladen. Du bist Kollegin an der Kaufmännischen Schule in Schwäbisch Hall und gleichzeitig bist du Leiterin einer Spezialistengruppe vom ZSL. Du bist heute hier, um uns und unsere Kollegen zu unterstützen, und ich danke dir ganz herzlich, dass du jetzt für dieses Interview bereit bist.
1: Vielen Dank für die Einladung. Ich freue mich sehr, dass ich hier bei eurem Podcast mitmachen darf.
2: Du unterstützt ja heute gekonnt alle unsere Kollegen hier an der Techma zum Themenfeld KI. Uns interessiert jetzt, wie du persönlich zu dieser Spezialistenrolle gekommen bist und wie kamst du auch selbst mit dem Bereich KI in Kontakt?
1: Das war relativ klassisch, muss ich ganz ehrlich sagen. Zum ersten Mal in Kontakt mit KI bin ich auf private Art gekommen, dass man einfach gehört hat in den Medien, oh, da gibt es jetzt sowas, das heißt ChatGPT. Ich glaube, im November 2022 hat es so angefangen, dass es öffentlich wurde. Und dann habe ich mich da damit beschäftigt und habe Sachen ausprobiert und habe gemerkt, wow, also ich bin Englischlehrkraft, ich unterrichte hauptsächlich Englisch und VWL bilingual. Da habe ich gemerkt, das kann richtig viel im Bereich Sprachen. Und dann habe ich mich ans ZSL gewendet und habe gesagt, dürften wir denn in dem Bereich KI auch fortbilden, gerade in dem Bereich generativer KI. Und parallel dazu wurde dann aber vom ZSL, das ist das Zentrum für Schulqualität und Lehrerbildung, also mein Arbeitgeber sozusagen, wurde da eine Initiative gestartet. Wer hätte denn Lust, im Bereich KI sich fit zu machen als Fortbildner? Ich bin Fachberaterin für Englisch und BWL. Und wer möchte da weiter fortbilden? Und um eben fortbilden zu können, muss ich mich erstmal in dem Bereich absolut fit machen. Und so hat das Ganze gestartet, dass ich mich da sehr, sehr lange und intensiv damit beschäftigt habe. Und ich würde jetzt immer noch sagen, ich bin keine absolute Expertin, weil das Thema sich so schnell weiterentwickelt und man eigentlich immer nur hinterherrennt. Aber ich habe einfach sehr, sehr viel Erfahrung damit.
0: Jetzt hat ja die Techma sich auf die Fahne geschrieben, dort auch tatsächlich sehr die Vorreiterrolle einzunehmen unter Berufsschulen. Und deshalb haben wir diesen Monat, den Februar, ja auch als KI-Februar ausgerufen. Kannst du für uns so ein bisschen das einschätzen und mal einordnen, wie sich die Techma denn so macht? Du hast einen größeren Wirkungskreis, du hast schon mehrere Schulen besucht und gesehen.

0: Ja, wie machen wir uns denn so?
1: Ich persönlich finde, dass die Techma sich da fantastisch macht im Vergleich. Natürlich gibt es viele tolle Schulen, die da sich auf den Weg gemacht haben. Aber was ich so von euch mitkriege, was hier so organisiert wird mit einer großen Außenwirkung im Bereich KI, finde ich schon einzigartig. Also ich bin sehr begeistert.
2: Am allerwichtigsten im Schuljahr ist natürlich für viele Schüler die Abschlussprüfung. An dem Ausgang werden jetzt allerdings nicht nur die Schülerinnen und Schüler gemessen. Die ganze Schulgemeinschaft ist ja davon betroffen. Wie verändert KI in der Zukunft denn die Erhebung von Leistung von Auszubildenden oder vielleicht sogar die Abschlussprüfung ganz konkret?
1: Also das ist eine sehr gute Frage. Ich würde auch gerne in die Glaskugel schauen können und da ein bisschen mehr Auskunft drüber geben können. Es ist klar, dass sich die Aufgabenkultur und Prüfungskultur ändern muss. Und da sind wir auch schon dran, da ist das KM ja auch schon dran, in die Richtung zu schauen, bei welchen Berufen könnte man da einsteigen, auch im Bereich KI, KI-gestützte Prüfungsformate oder begleitete Prüfungsformate. Ich denke, das wird noch ein bisschen brauchen, ein bisschen Zeit brauchen, bis wir da einen guten Weg gefunden haben. Aber wir müssen uns in Richtung nicht nur Produkt-Output orientieren, sondern eben auch Prozess. Also das heißt auch Prozesse bewerten, anstatt nur ein Endprodukt wie in einer Prüfung. Also ich denke, da müsste die Reise hingehen in diese Richtung.
0: Und wenn man uns jetzt mal als berufliche Schule sieht, die Techma, wo siehst du denn die größten Herausforderungen für die Umsetzung mit der KI-Nutzung, mit der Anwendung an sich?
1: Also zum einen müssen natürlich die Lehrkräfte fit sein im Bereich KI und müssen sich da stetig weiterbilden, genauso wie ich auch, weil ich habe schon erwähnt, das Thema ist sehr, sehr dynamisch. Und dann muss man aber gleichzeitig auch die Schüler versuchen mitzunehmen auf einer Ebene, dass sie verstehen, wie sie KI sinnvoll einsetzen und nicht nur als Antwortmaschine, sondern in einem sinnvollen Prozess, die sie wirklich auch weiterbringt in ihrem Lernen und nachher auch gut für die Berufswelt vorbereitet. Denn da wird KI natürlich extrem stark schon eingesetzt.
2: Die Schule, das ist ja nicht nur Unterricht, aber natürlich auch. Wir als Techma haben uns jetzt im Bereich KI auf den Weg gemacht. Welche Tipps hättest du denn für uns für den zukünftigen Einsatz von KI hier bei uns im Anwendungsfeld Schule?
1: Zum einen empfehle ich einfach weiter dran zu bleiben, was die Lehrkräfteweiterbildung angeht und Fortbildung. Und das macht ihr ja wirklich intensiv. Das wäre der eine Punkt. Also einfach dranbleiben und gucken, was gibt es für Fortbildungen, in welchen Bereichen müssen wir uns noch spezialisieren. Und dann aber auch Transparenz schaffen an der Schule bezüglich der Nutzung von KI-Tools. Das heißt in Richtung KI-Leitfäden für Lehrkräfte, für Lehrende. Was sind die Regeln, mit denen wir hier an der Techma mit KI arbeiten wollen? Und ich denke, da einen gemeinsamen Rahmen und eine Sprache zu finden, das wäre für mich ganz, ganz wichtig, dass man nicht nur von der Seite rangeht, die Schüler nutzen es ja sowieso und heimlich und machen alles Mögliche damit und wir kriegen nichts mit, sondern dass man einfach das Gespräch sucht und nach Wegen sucht, wie man das gemeinsam sinnvoll einsetzen kann als Tool. Weil weggehen wird es nicht mehr.
0: Annelie, vielen herzlichen Dank für diese tollen Tipps und für diese tolle Ausführung und für die Beantwortung unserer Fragen. Als kleines Dankeschön wäre es jetzt möglich, dass du einen Musikwunsch äußerst und wir spielen den dann für dich.
1: Ja, ich habe tatsächlich einen Musikwunsch. Ich wünsche mir von The XX Intro. Danke Anton und Thomas, dass ich dabei sein durfte.

0: KI, die künstliche Intelligenz, die wird ganz, ganz oft kontrovers diskutiert. Für mich ist es eine Mega-Chance. Ich finde, Bildbearbeitung durch KI macht mir persönlich das Leben sehr, sehr viel einfacher. Musikerstellung, ich kann meine eigene Musik kreieren, das macht mir unglaublich viel Spaß, mich dort einzuarbeiten. Thomas, bist du meiner Meinung?
1: Ja, Anton, wir sind uns sicherlich einig, dass KI ganz viele Chancen birgt. Auf der anderen Seite, wenn wir an unsere Schüler denken, Unterricht ist nur der eine Aspekt. Das Leben der Schüler spielt sich natürlich ganz viel auch mit KI ab. Denken wir nur an den ganzen Bereich des Social Media, wo natürlich sehr viele Inhalte inzwischen KI generiert sind. Das strahlt alles zu uns in die Schule natürlich herein. Und natürlich strahlen damit natürlich auch die Probleme der Welt bei uns in die Schule mit herein. Denken wir an Deepfakes, denken wir an Manipulationen aus dem politischen Bereich, mit denen die Schüler natürlich alltäglich konfrontiert sind. Und all das sind natürlich auch Aufgaben für uns als Schule, mit denen wir umgehen müssen und mit denen wir lernen müssen, das Ganze zu handeln. Tobi, wie siehst du eigentlich die Chancen oder Risiken von KI hinsichtlich unserer Schüler?
2: Ich sehe KI als gigantische Chance für unsere Schüler. Gerade im Hinblick auf diesen Nachteilsausgleich. Wenn jetzt ein Schüler zum Beispiel schlecht in der Sprache ist, kann er seine Schwäche ganz leicht ausgleichen, indem er einfach KI benutzt. Die Spracherkennung macht es möglich. Dadurch können wir unsere Schüler viel besser in dem fördern, in dem sie eigentlich gut sind und nicht das zum Nachteil machen, wo sie ohnehin schon Probleme haben. Aber wie siehst du das, Basti?
3: Ich gehe da echt voll mit dir, dass das natürlich auch eine Riesenchance hat für unsere Schüler. Wir haben ja auch ganz viele Schüler aus der Ukraine zum Beispiel, die das nutzen. Das macht mir aber tatsächlich auch immer ein bisschen Bauchschmerzen, wenn ich dann sehe, dass es eine gewisse Ersetzbarkeit für uns Lehrkräfte gibt. Also wenn ich mir zum Beispiel einen Assistenten bauen könnte, den ich mit gewissen Daten fütter und dann brauche ich gar keine Lehrkraft mehr, sondern ich kann einfach meinen Assistenten fragen, wie funktioniert Rechnungswesen, wie funktioniert Mathematik? Das wäre ja auch möglich, dass das auf uns später in unserem beruflichen Werdegang auch große Auswirkungen haben könnte. Aber ich bin mir auch relativ sicher, dass Stefan noch bestimmt eine Riesenchance hat, die KI für uns in der Schule hat.
4: Sicherlich gehe ich da ein bisschen mit, dass vielleicht eine Ersetzbarkeit da ist, aber wenn man sich anguckt, die letzten Jahrzehnte gab es das ja schon immer. Irgendwie kamen neue Technologien auf den Markt und irgendwie muss man sich dem Ganzen halt anpassen. Vor allem sehe ich bei uns im sozialen Bereich eher nicht die Gefahr, weil ich glaube, dieses Person-zu-Person-Austausch wird immer bleiben und da ist die künstliche Intelligenz einfach nicht in der Lage, das zu meistern. Andererseits sehe ich eher eine Chance, dass in Zukunft eher einiges Positives auf uns zukommt, gerade mit autonomen Fahren, neue Technologien, die uns quasi Zeit ersparen, vor allem die Unternehmen auch effizienter machen und somit Kosten sparen. Und ich glaube, hatten wir ja vorhin auch schon das Thema Fachkräftemangel. Da wird noch vieles auf uns zukommen, was uns voranbringt, auch die deutsche Wirtschaft, weil, wenn wir ehrlich sind, davon hängen wir ja auch alle ab, weil die bezahlen uns ja auch letztendlich. So, und vielleicht jetzt zum Schluss, Carla, vielleicht hast du ein Fazit für uns, was das Thema angeht, Chancen und Risiken.
5: Ich gehe da voll mit. Es ist super, mal kurz ein Bild zu gestalten, wie Anton das jederzeit macht, aber die Gefahr von Deepfakes und die resultierenden Konsequenzen, die müssen jederzeit beachtet werden. Dennoch denke ich, dass wir das schon so sagen können, wie Uli Betzold das bei unserer KI at Work-Veranstaltung so ähnlich gesagt hat, dass wer nicht mit der KI mitgeht, der wird abgehängt. Und das wollen wir nicht. Deshalb seid vorsichtig, nutzt aber die KI, nutzt auch die Möglichkeiten und hört weiterhin unser Radiothema.

Wow, da haben wir aber ganz schön viel über die KI gelernt. Ich hoffe, ihr hattet genauso viel Spaß wie wir. Wir, das sind Carla, Anton, Stefan, Basti, Thomas und ich, Tobi. Bis bald und wir sehen uns an der TECMA.

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0: Ja, und da ist sie, die Helga mit der tiefen Stimme. Und bei mir im Studio ist wieder...
3: Die Elena mit ein bisschen verschnupften Stimme.
0: Bist du verschnupft, echt?
3: Nicht richtig. Es ist so, ich merke das so an der Grenze, dass ich gerade so irgendwie meine Nase merke. Aber ja. Ich habe die Hoffnung, dass das nicht... in einen verschnupft überschlägt, weil um mich herum einfach auch alle ja auf meinen Kopf klopfen, natürlich schon auch krank waren und sind. Mhm. Und bislang bin ich, und ich habe so einen Streak, ich würde ihn so gerne schaffen.
0: Wie lange hältst du jetzt schon aus ohne krank?
3: Ich war noch gar nicht krank.
0: Nein. Cool.
3: Und das ist richtig cool für mich, weil ich so von früher so immungeschädigt bin, ja, wo ich so viel krank war. Und deswegen freue ich mich immer, wenn ich nicht krank bin.
0: Na, ich drücke dir die Daumen.
3: Ja, schauen wir mal.
0: Ich drücke dir die Daumen. Also ich bin wieder beschwerdefrei, glaube ich. Ich habe jetzt irgendwie 3 Wochen rumlaboriert und gesagt, Leute, jetzt probiere es einfach. Ich gestern Rennrad fahren, 16 Kilometer, knapp eine Stunde. So Gammelshausen, die Berge hoch, den Alp drauf hoch und auf der anderen Seite. Ja, und ich war sogar ein bisschen schneller, als ich das normalerweise bin.
3: Oho.
0: Wahrscheinlich.
3: Keinen Gegenwind.
0: Ja, ich hatte nachher noch ein Meeting.
3: du musstest dich beeilen.
0: Hatte so ein bisschen Antrieb,
3: extra Motivation.
0: Ja, das war noch so die zweite Luft sozusagen. Und einen Hungerast konnte ich mir nicht leisten, aber bei einer Stunde hätte ich jetzt auch nicht erwartet, dass ein Hungerast reicht.
3: Nein.
0: Es war schon ein bisschen hart erstmal so.
3: Eine Stunde ist schon mit bergauf. Ich bin so, Fahrradfahren finde ich cool von A nach B, aber ich glaube, als Sportart wäre irgendwie, weiß ich nicht, ob es mich abholen würde. Also ich fahre ja überall Fahrrad hin, aber so aus Zweck, weil ich ja kein Auto habe.
0: Ja, natürlich. Ja, aber es ist auch wirklich was anderes, tatsächlich. Also ich tue mich zum Beispiel auch schwer damit, also eigentlich tue ich mich schwer damit, so quasi jetzt mit dem Fahrrad jetzt zur Arbeit zu fahren und wieder zurückzufahren. Mhm. Das finde ich irgendwie, es ist natürlich sinnvoll, ist auch jeweils eine Stunde. Mhm. Und dann komme ich am Tag auf 2 Stunden, das ist, finde ich, schon so.
3: Ja, das ist schon noch viel, vor allem wenn das Wetter irgendwie jetzt so wie heute ist oder so.
0: Ja. Dann wird es ein bisschen anders.
3: Und du brauchst Wechselklamotten, müsstest vielleicht duschen auf der Arbeit.
0: Ja, genau, weil ich bin ja dann so eine Maus, ich bin dann eher die Rennmaus. Das heißt, ich kann dann nicht auf dem Rennrad so Rad fahren, dass ich möglichst wenig schwitze.
3: Ja, verstehe.
0: Ich trete dann halt schon in die Eisen sozusagen. Nee, das heißt ja eigentlich, man bremst. Ne? Also ich gebe dann schon Gas und versuche dann schon irgendwie gut hinzukommen. Mhm. Und aber ich habe jetzt auch, ich finde auch mal so, also wenn ich so lange Touren mache, dann gucke ich schon auch immer, wie fahre ich denn am besten, wo kann ich denn hin? Oder ich fahre irgendwo hin und fahre mit dem Zug dann wieder zurück und mache dann so 70, 80 Kilometer am Stück gefahren. Da bin ich dann aber auch.
3: Hast du auch 2 Fahrräder dann oder so? Nee. Also ein Rennrad, ein anderes?
0: Ich habe tatsächlich im Moment nur ein Rennrad. Mhm. Ich hatte noch so ein Mountainbike, das haben sie mir geklaut.
3: Ja, schön, super.
0: Mhm. Und dann habe ich noch so ein Damenrad tatsächlich. Das ist aber irgendwie so ganz tief in...
3: Noch nicht fit.
0: Ganz tief in meinem Schuppen vergraben. Und zusätzlich bin ich auch jetzt nicht so... Das ist eher so eine Art von Radfahren, die ich dann irgendwie nicht...
3: Also das wäre wirklich nur so von A nach B dann schnell mal zum Bus.
0: Genau, also ich werfe mich dann einfach... Dann nehme ich lieber einen Roller tatsächlich. Ich werfe mich dann eher so auf den Sattel und dann gib ihm.
3: Bist du aber eher Sprinterin oder eher so Ausdauersport?
0: Ausdauer?
3: Ja, und, okay.
0: Am liebsten, das hört sich komisch an, aber am liebsten bergauf.
3: Boah, ey, das wäre mein Horror, ne? Ich überlege schon manchmal den Pupsberg, wo ich wohne, ob ich da schieb. Ja. Ich habe gar keinen Bock. Also, ich habe jetzt auch nicht so ein krasses Rad vielleicht und ist auch recht schwer. Ich dapp dann da schon auch immer hoch, weil ich noch zu faul wäre zu schieben auch noch. Ja. Respekt mit dem Berg, ja.
0: Ich finde, das Spannende ist ja, mein Rennrad begleitet mich schon lange. Mhm. Und das habe ich mir damals, ich hatte damals in Herrenberg und habe da auch zu tun gehabt mit dem Team Holzer, also dem Team Geroldsteiner. Mhm. Und habe da eine Gelegenheit gehabt, mir von denen so ein maßgeschneidertes Rennrad bauen zu lassen. Und war jetzt nicht billig, aber es war jetzt auch nicht so teuer, als wenn ich das so normal gemacht hätte. Und mit dem Bike bin ich jetzt halt glücklich immer noch unterwegs. Und
3: na also.
0: Ja, aber damals war ich irgendwie noch anders drauf und deswegen habe ich jetzt nicht so viele Ritzel auf meinem vorderen und hinteren Zahnkranz wie die anderen. Das heißt, wenn ich dann den Berg hochfahre, dann habe ich eine bestimmte Grundlast, die ich einfach nicht unterschreiten kann, weil ich nicht beliebig vorne die Übersetzung verändern kann.
3: Ah, okay.
0: Und da gibt es dann also dann schon so die Kollegen, die dann so mit dem Rennrädler an mir vorbei den Berg hochziehen, weil die halt mit einer kleineren Übersetzung dann vorbeispulen und ich dann halt schon mit einem schweren Tritt dann den Berg hochkämpfe. Aber wir haben die Knie und machen alle mit, total toll, bleibt hoffentlich so.
3: Na, das ist bestimmt auch ein gutes Training dann.
0: Macht Spaß, tatsächlich. Ja.
3: Nicht schlecht.
0: Was macht ihr denn so für Sport? Wir sind nämlich bei Kreuz und Queer, wir sind ja nicht bei Bike Online oder sowas. Was habt ihr für Sportarten und nutzt ihr Sport für euch als Möglichkeit? Wenn das so ist, dürft ihr uns die nächste Stunde jetzt noch anrufen. 07161 914 24 24 bei Radio FIPS in der Sendung Kreuz und Quer. Bei mir, der Helga, oder bei der Elena. Im Grunde ruft ihr bei uns an.
3: Ja, ich sitze halt immer daneben. Hallo.
0: Und ich muss mich noch bei euch entschuldigen, meine Lieben. Ich habe gerade so viel Stress und so viel zu tun, dass ich es nicht geschafft habe, die letzte Sendung von letzter Woche, die sehr vergnüglich war, vor Sonntag einzustellen. Das heißt, als Podcast ist die erst seit Sonntag verfügbar. Jetzt tatsächlich auch nur noch bis morgen, weil ich ja morgen hoffentlich die neue Sendung von heute dann auch online stelle.
3: Vielleicht bis übermorgen.
0: Vielleicht wird es auch ein bisschen länger dauern. Also wenn ihr die Gelegenheit nutzen wollt, ihr euch noch die Sendung von letzter Woche anzuhören, dann wäre jetzt eine gute Gelegenheit, das heute Abend oder morgen Vormittag noch zu erledigen. Ja, und ansonsten würde ich sagen, machen wir doch mal ein bisschen Musik. Jetzt habe ich aber vor lauter Schwätzen, ist mir jetzt völlig entgangen, dass ich eigentlich ja für uns auch noch ein bisschen Musik vorbereiten wollte, ne? Sollen wir da mal was hast du? Du hast mir gesagt, du willst was vom Kraftclub.
3: Ich habe gesagt, heute ist wieder ein Kraftclub-Tag bei mir.
0: Ja, dann lass uns mal Kraftclub suchen gehen.
3: Ich war,
0: wir haben ja so einiges anzubieten.
3: Ich war gestern war ich auf einer fünfstündigen Theaterveranstaltung, wo es auch so ein bisschen gegen rechts und so war. Und deswegen bin ich wieder im Kraftclub-Modus irgendwie so ein bisschen gewesen.
0: Weiter. Und schau mal, du hast ja eine ganze Liste. Siehst du die? Hals, Maul und Spiel. Ich will nicht nach Berlin.
3: Aber das ist schon auch immer nicht schlecht. Ja, mach mal, ich will nicht nach Berlin.
0: Schüsse in die Luft.
3: Ja, Schüsse in die Luft ist noch besser.
0: Ja, ist noch besser?
3: Ja.
0: Also, dann machen wir jetzt weiter mit...
3: Peng, peng, peng.
0: Peng, peng, Schüsse in die Luft. Und wir hören uns auf der

0: Drei Schüsse in die Luft.
1: Peng, peng, peng.
0: Ja, ein cooles Lied. Wir sind jetzt eingestiegen mit Kraftklub. Ihr hört immer noch Kreuz und Quer. Und wir haben so ein paar Meldungen, die wir mit euch teilen möchten. Unter anderem, wisst ihr vielleicht, die Europride 2029 ist jetzt vergeben. Nach Dresden! Genau Dresden. Richtig. Cooles Signal, cooles Zeichen, finde ich klasse. Gefällt mir richtig gut. Nicht nur deswegen, weil wir über den Dresdner Stollen auch schon gesprochen haben. Aber wahrscheinlich war das, das hat wahrscheinlich den Ausschlag gegeben.
1: Das war es wahrscheinlich, ja.
0: Das wird es wahrscheinlich
1: gewesen. Die haben gesagt, Mensch, habt ihr gehört?
0: Den haben so die Ohren geklingelt, die konnten gar nicht an, die mussten Dresden nehmen.
1: Wo ist mein Stollen? Oh, oh.
0: Ah ja, dann wäre vielleicht die erste Europride mit Marzipanfüllung.
1: Oh, ich mag gerne Marzipan sogar, gell?
0: Ah, ich liebe Marzipan.
1: Ich bin total schwierig beim Essen, aber Marzipan...
0: Ja, Picky Eating und Marzipan, aber Marzipan, ja. Dann ist es halt.
1: Da mache ich eine dazu. Ausnahme.
0: Dann gehört es dazu. Da fällt mir ein, jetzt hatte ich irgendeine coole, einen coolen Move, den ich jetzt noch bringen wollte.
1: Eine Überleitung?
0: Ja, eine Überleitung, die habe ich jetzt aber vor
1: Für Dresden?
0: Vergessen. Ich hab's wieder
1: Pride?
0: Vergessen. Ja, da kannst du jetzt lange stochern. Mein Hirn ist halt komplett durchgeweicht.
1: Na gut, na gut.
0: Deswegen würde ich sagen, machen wir ein bisschen Musik, oder?
1: Gerne.
0: Wie wär's denn mit linksradikalen Schlager? Sollen wir das machen?
1: Aber hallo.
0: Leute, wenn euch die Musik nicht gefällt, die wir spielen, dann ruft an, schreibt uns eine WhatsApp. Schlager. Oder eine, schreibt uns eine WhatsApp. Hör doch auf, ich will mal moderieren. ihr könnt uns per WhatsApp oder per Signal über 0761 914 24 24 auch gerne Musikwünsche zukommen lassen. So wie letzte Woche haben wir einen Musikwunsch gekriegt, den habe ich jetzt aber echt nicht auf die Reihe gekriegt. Tut mir leid.
1: Nächstes Mal vielleicht.
0: Nächstes Mal. Oder ich komme jetzt doch irgendwie gleich dran. Aber na, wahrscheinlich nicht. Ja, jetzt mal weiter mit dem linksradikalen Schlager, falls ihr andere Musik als die hören wollt, die wir spielen bis jetzt. Viel Spaß mit dem linksradikalen Schlager.

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1: Ja, was Fips ist, was habe ich denn da jetzt eingespielt? Habe ich uns den Schluss von dem Song versaut?
2: Nee, der war ja wirklich schon zu Ende.
1: Komisch.
2: Das ist okay.
1: Ach, ich habe das Falsche hier eingebaut. Naja, sowas kann mal vorkommen bei so einem heißen Song. Ich wollte mit dir heute eigentlich nochmal auch was, wieder so ein bisschen quasi in unsere Fachberatungsecke reingehen, das machen. Und zwar geht es um das Thema Genderneutralität. In dem Fall geht es jetzt um das Thema Schule, Einführen von genderneutralen Toiletten, nur für Schüler, nicht für die Lehrkräfte.
2: Ja.
1: Und die damit ausgelöste Konfusion, die dann entsteht. Und da fand ich jetzt eins besonders interessant. Und da gab es jetzt zum Beispiel eine Stimme von einem Ehe, der seinen Schutzraum auf der Toilette gefährdet sieht und der ein Problem hat, dass da jetzt praktisch potenziell, da wo er jetzt eben ans Pissoir steht, da eine Frau durchlaufen kann.
2: Ja, so soll das aber auch nicht sein. Ja.
1: Ja, eben. Und das fand ich spannend, weil es mal so diese Schutzraumdiskussion mal so aus einer anderen Ecke ist. Aber im Grunde ist das ja schon auch so das Thema. Es ist ja nicht sehr sinnvoll, wenn dann Menschen, die jetzt nicht per se, sagen wir mal, auf eine Männertoilette gehen würden, da reingehen und da irgendjemand zu offen zu ist.
2: Ja, absolut, das möchte ich ja auch nicht. Ich möchte ja auch nicht anderen Leuten beim Pinkeln zugucken. Ja. Also ist jetzt nicht mein Hobby. Ich bin da ja recht
1: wenn
2: offen.
1: Wenn das dein Hobby ist, also dann weiß ich auch nicht.
2: Das so ist ja auch nicht der Sinn von genderneutralen Toiletten. Mhm. Also so sollten die nicht aufgebaut sein.
1: Ja. Ja, im Grunde genderneutral heißt es dann, dass man dann das Urinal dann ersetzt oder dass man das dann, was es sich umnutzt?
2: Also für mich würde das eine ganz neue Konstruktion bedeuten. Ja, nicht das, was da ist, nutzen. Das ist Quatsch. Also weil das nimmt dann zu viel Raum. Es müsste ja wirklich so abgeschlossene Cubicles, also wirklich so Toiletten, wo zu ist. Also nicht, wo ich die Füße auch nur von jemand sehen kann, unten und oben, sondern wirklich wie so ein Raum, in dem halt die Toilette ist, von mir aus, wenn es der Platz hergibt, machst du halt da noch ein Pissoir mit rein, wenn das unbedingt nötig ist. Aber würde ich jetzt persönlich denken, warum brauchst du nicht? Jeder kann ja trotzdem, ich könnte sogar im Stehen pinkeln über der Toilette. Ich kann mich auch einfach hinsetzen mit Penis, ist ja egal. Aber das wäre für mich genderneutral. Und
1: Pipi-Tassen oder Pipi... Hilfsmittel, mit denen man als Frau auch im Stehen pinkeln kann, gibt es ja auch noch.
2: Ja,
1: aber der Punkt ist ja,
2: aber es reicht ja einfach eine abgeschlossene Kabine, am besten natürlich noch, wenn ich da drin vielleicht sogar ein Waschbecken hätte zum Händewaschen, falls irgendwas ist mit Menstruation oder. Aber gut, das ist dann schon wieder wirklich, das muss platztechnisch, sanitärtechnisch, da ist vollkommen verständlich, finde ich, wenn es das nicht gibt, dann gibt es halt ein Waschbecken im Vorraum und ich muss meine Wasserflasche notfalls mit reinnehmen. Aber es müsste ein abgeschlossener Raum sein, wo die Toilette ist und da gehen alle rauf und die Tür ist zu und ich sehe nicht und ich gucke niemandem beim Pinkeln so.
1: Ja. Also
2: egal welches Geschlecht.
1: Ich kenne es tatsächlich von den genderneutralen Toiletten so, dass die dann im Grunde manchmal sieht man es auf Campingplätzen auch. Also da gibt es dann, die Kabinen sind alle identisch und dann läufst du in die erste Kabine rein und stellst fest, oh, ich stehe in der Dusche. Dann gehst du in die zweite Toilette rein und dann hast du endlich eine Toilette. Und so könnte es dann so sein, dass du eine Toilette hast und da drin ist halt dann eben nicht eine Sitztoilette, sondern ist halt eine Stehtoilette. Und dann kannst du dir ja selber entscheiden, in welche von den Türen du dann reingehen willst, zum Beispiel.
2: Ja. Ist halt dann auch wieder eine Platzfrage, also dann lieber zwei Klos machen, dann haben wir mehr davon als ein Klo, wo nur eine Gruppe rauf kann.
1: Ja, ja.
2: Weil auf eine normale Toilette kann einfach jeder rauf, im besten Falle, dann verschenke ich nicht irgendwie Platz. Und klar, ich kann natürlich mehr Pissoirs nebeneinander machen und deswegen ist die Schlange auch normalerweise ja auf der Herrentoilette niedriger, also weniger kleiner.
1: Ja, ja.
2: Aber in so einem Fall würde ich einfach dazu plädieren, einen Raum mit einer Toilette zu haben. fertig.
1: Findest du die Lösung, die ich auch immer wieder mal höre, dass man dann doch einfach die Toilette, die für Menschen mit Behinderung vorgesehen ist, dann
2: lieb ich.
1: Für Menschen nutzt, die jetzt nicht in die Damen- und nicht in die Herrentoilette
2: waren? Ja, absoluter Quatsch, weil die Toilette gibt es ja aus einem Grund. Die ist ja nicht Zierde, sondern die sollte ja so wenig wie möglich Keime haben und desinfiziert sein. Und da sollten so wenig wie möglich Leute raufgehen. Die das vor allem nicht benötigen, sollten da nicht raufgehen, weil das verunreinigt gegebenenfalls die Toilette. Jemand, der einen Katheter wechseln muss, der nicht die Möglichkeit hat, über der Schüssel zu stehen und nichts zu berühren und das mit Klopapier auszulegen, ist einfach dann da der Gefahr ausgesetzt auf Bakterien, auf Keime, auf irgendwelche Krankheiten. Das ist einfach nicht schön.
1: Und es ist dann auch gefährlich.
2: Genau, das ist natürlich Quatsch, dann zu sagen,
1: das ist dann... Genau, weil das ist ja auch einer der Gründe, für die, warum Behindertentoiletten einfach auch größer sind.
2: Ja, da muss ich ja vielleicht mit dem Rollstuhl rein, vielleicht anders mich hoch.
1: Ich muss vielleicht mit dem Rollstuhl auch dann einen Katheterwechsel durchführen können. Das heißt, vielleicht auch einen Stumabeutel wechseln.
2: Ja.
1: Und das sind ja Dinge, da brauchst du mal ein bisschen mehr Platz.
2: Ja. Und auch andere Voraussetzungen einfach. Ich meine, ich kann jetzt sagen, ich will mich nicht auf die Toilette setzen, ich hänge mich oben drüber und bemühe meine Oberschenkelmuskulatur. Oder Leute, wie gesagt,
1: Ach, wir müssen
2: legen,
1: nicht mehr so viel Fahrrad fahren.
2: Genau, legen dann da irgendwas Toilettenpapier drumherum von mir aus. Aber das kann ich ja vielleicht nicht, wenn ich irgendwie eine Mobilitätseinschränkung habe. Kann ich nicht sagen, oh, da setze ich mich jetzt nicht auf den Pipi-Pinkel-Fleck von der Person davor.
1: Mhm.
2: Also ich habe auch so ein Ding, ne, mit Toiletten. Ich finde es oft echt.
1: Ah, das ist Hammer, aber also ich glaube, dass das noch bei sehr vielen
2: ist. Ja, klar. Ist ja auch eklig, sorry, aber. Ich meine, ich kann dann halt sagen, gut, ich setze mich nicht hin, aber jemand mit einer Einschränkung, das geht natürlich nicht.
1: Der hat da eventuell andere Themen.
2: Deswegen brauchen die ihre Toilette.
1: Und deswegen, Leute, wenn ihr genderneutrale Toiletten machen wollt, was wir jetzt zum Beispiel sehr begrüßen natürlich, dann sollte es schon so sein, dass zum Beispiel, wenn es ein Urinal noch gibt, man sich überlegt, kann das dann raus, ist das noch Kunst oder kann das schon weg? Oder ob man stattdessen halt dann einfach da noch eine Kabine drumherum baut, irgendwie so als Sichtschutzmöglichkeit. Aber spannend fand ich halt so ein bisschen dieses Thema, was ich ja aus der queeren Community und vor allem aus dem Bereich Trans natürlich immer wieder mitkriege und mir immer wieder höre, diese unsägliche Schutzraumdiskussion. Also nach dem Motto, dass da Männer in Frauenkleidern in Frauentoiletten gehen und warum und was auch immer man sich vorstellt, was da passiert.
2: Ja, aber wenn diese Argumentation würde ja nur funktionieren, wenn alle genderkonform sind.
1: Mhm.
2: Weil wenn ich trans, non-binär bin und ich sehe nicht aus, wie jetzt Leute sich irgendwie das wünschen, dann ist das doch automatisch Quatsch. Diese Argumentation, weil wir sehen es ja in UK, wo jetzt irgendwie trans Männer auf die Frauentoilette gehen. Und das öffnet doch viel mehr diesen Schutzraum, weil dann kann ja ein Cis-Mann, also jemand, ne,
1: sagen,
2: er sei trans und auf eine Toilette gehen. Und ich finde es unfassbar, wie diese Argumentation funktionieren kann, weil wenn wir uns die Kriminalstatistik anschauen, es gibt es nicht. Transmenschen sind nicht die Gruppe, die Verbrechen begeht. So, das laufen nicht Transmenschen auf eine Toilette und vergewaltigen. Das mag vielleicht einmal, schlimme Menschen gibt es immer, egal ob trans oder nicht, aber das ist es nicht.
1: Ja.
2: Cis, hetero, Männer.
1: Ich weiß gar nicht, ob du es mitgekriegt hast. Ich war das jetzt in Ulm oder wo waren das nochmal? Da gab es jetzt einen Prozess gegen eine Polizistin, die Transfrau ist und die aber tatsächlich auch sexuell übergriffig
2: war. Ja, sag ja, böse Menschen und so gibt es immer und überall, aber es ist nicht...
1: Das ist genau der Punkt.
2: Es ist nicht...
1: In jedem Geschlecht gibt es Menschen, die das tun und da gibt es keine... sage ich jetzt mal, Vorbelastung. Aber natürlich sind das solche Dinge, wo dann jeder sagt, ja, also doch. Ne? Aber nee, das ist es eben nicht. Und deswegen finde ich es spannend, dass die Diskussion dort auch jetzt mit dem Schutzraum jetzt in diese Richtung ging. Also dass es mal von der anderen Seite kam, dass ein Mann den Schutzraum haben möchte.
2: Wie gesagt, wer würde gerne haben, dass man beim Pinkeln zuschaut? Also außer privat vielleicht, ne? Abgesprochen.
1: Ja. Und ich fand das halt spannend, dass wir jetzt plötzlich über eine ganz andere Art von Schutzraumdiskussion reden, weil es jetzt mal nicht um Frauenschutzräume geht.
2: Aber es ist ja auch immer die Frage, wie wird das verpackt? Das Argument wird ja vermutlich nicht so verpackt, dass dann gesagt wird, hey, guck mal, ich als Mann brauche auch einen Schutzraum und ich wünsche mir deswegen genderneutrale Toiletten, die das erfüllen, sondern vermutlich wird es ja dann als das Argument eher benutzt, so im Sinne von, ich als Mann brauche einen Schutzraum und deswegen bin ich gegen genderneutrale Toiletten und gegen Transmenschen, die mir diesen Schutzraum nehmen. Also ist ja immer die Frage, ne, in welche Richtung Argumente
1: da müssen wir
2: dann
1: wahrscheinlich
2: kommen.
1: Weiter ins Gespräch gehen und Austausch suchen und so, um das rauszufinden. Aber es ist eben, naja, es passt jetzt vielleicht nicht, aber es hat so ein Geschmäckle manchmal, wenn jemand sich gegen sowas wehrt. Ist immer die Frage, ist es ein persönliches Thema oder steckt da so ein politisches Thema dahinter?
2: Ja, das meine ich ja.
1: Ne, so ein aktivistisches. Ja. In welche Richtung auch immer.
2: Aber man kann sich natürlich gerne verbinden in diesem Kampf. Sagen, hey, wow, wir haben was gemeinsam. Du möchtest einen Schutzraum, wir möchten einen Schutzraum. Let's do it together.
1: Ja.
2: So, dann lass dafür sorgen, dass es die Schutzräume auch für alle gibt.
1: Und dass sie für alle richtig sind.
2: Dass jeder auf die Toilette kann mit Privatsphäre, egal welches
1: Geschlecht. Was hältst du von dem Argument, was mir auch immer wieder unterkommt, nämlich zu sagen, naja, also eine Toilette, ist das jetzt ein Schutzraum oder ist eine Toilette einfach nur eine Toilette? Also wird das nicht allein schon durch diese Diskussion Schutzraum aufgewertet und beladen mit einer Bedeutung, die es nicht haben müsste? Weil allein schon diese Diskussion geht schon in die Richtung.
2: Ja,
1: oder?
2: Weil ganz ehrlich, im Zug, im Flugzeug, es gibt ein fucking Klo, was ekelhaft ist und da gehen alle rauf. Da hat noch nie jemand sich hingestellt und gesagt, aber ich brauche mal eine Toilette. Aber da ist es halt eine Kabine, da gibt es auch kein Pissoir. Es ist eine Kabine mit einem Klo und einem Waschbecken in einem kleinen Miniraum,
1: so
2: wo halt alle
1: aus.
2: Raufgehen. Genau, so sieht es leider auch in der Regel auch aus, weil sie sich jetzt, die Deutsche Bahn bemüht sich ja, das jetzt verstärkt sauber zu halten.
1: Ja.
2: Genau. Und manchmal gibt es, also es gibt ja manchmal noch eine Behindertentoilette oder was zum Wickeln, aber sehr, sehr selten in den Zügen, dann gehen die ja meistens nicht. Aber da ist es ja auch aus Platzgründen so, es gibt nicht eine Frauentoilette, eine Männertoilette, eine genderneutrale Toilette, sondern es gibt eine Toilette in einem Raum, wo niemand reinkommen kann und gucken kann. That's it.
1: Und ja, das reicht ja dann.
2: Das reicht dann auch, genau. Deswegen, ja, also ich verstehe auch den Punkt. Ja.
1: Hast du Lust auf einen Tanz?
2: Auf einen Tanz? Hä?
1: Hast du Lust auf einen Tanz?
2: Ah, okay. Ja, ich habe Lust auf einen Tanz.
1: Lass uns ein bisschen dancen. Geht gleich weiter, meine Lieben.

0: Was für ein schöner Song. Okay, ich habe dich überrascht mit der Überleitung, glaube ich, vorhin, oder? Könnte es sein?
1: Ja, ich wusste kurz nicht. Ich dachte, wir machen jetzt irgendwie Skimmy die Toilette Dance oder so.
0: Du meinst ein gemeinsamer Tanz auf der Toilette. Also wir sind ja schon gut befreundet, aber ich glaube, so weit geht's nicht, oder?
1: Nee, ich sage alles gut. Du.
0: Also ich, ja, da gibt es schon so quasi Unterschiede. Wir haben ja einen Wunsch bekommen. Also man hat uns an uns herangetragen, dass es irritierend ist, dass wir immer am Schluss unserer Sendung Danger Dan mit Keine Angst spielen. Und jetzt habe ich mir gedacht, sollen wir heute mal ein bisschen früher anfangen? Könnten wir heute mal früher anfangen mit Danger Dan?
1: Mhm.
0: Ich würde sagen, wir spielen jetzt Danger Dan voll aus.
1: Mhm.
0: Keine Angst, um die Leute nicht zu irritieren, aber unsere queer-feministisch, antifaschistische Ader mal richtig zum Pochen zu bringen. Und danach würde ich mit dir gerne mal reden über Göppingen und was so in Göppingen los ist und vielleicht auch, was die Helga wieder für Ideen hat, was sie gerne machen würde. Und das machen wir alles nach. Keine Angst.
1: Von okay.
0: Danger Dan.
1: Dann los geht's.
0: Oh, ich liebe schon den Anfang, liebe ich. Wirklich.
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0: Bis zum letzten, bis zum allerletzten Tusch-Ausklang haben wir das jetzt laufen lassen. Ja, und ihr seid bei Kreuz und Quer und wir haben es jetzt mal ein bisschen früher gespielt, da die Menschen nicht so irritiert sind, dass immer bevor ihre Wunschbox kommt, unsere keine Angst
1: Wir sind
0: läuft.
1: Nicht KI.
0: Nein, das sind nicht KI. Weißt du, es ist auch jeden, also bis auf nächste Woche ist es eigentlich so gut wie immer. Weißt du eigentlich, wie lange wir schon Sendung machen, dass wir eigentlich wirklich fast immer Live-Sendungen gemacht haben? Also ganz wenige Ausnahmen, wo wir es mal nicht gemacht haben.
1: Ja, voll lang schon, gell?
0: Ich muss mal gucken, wie lange wir eigentlich schon auf Sendung sind.
1: Na, du machst ja schon voll lange.
0: Ja, ich glaube, ich mache schon länger. Ich weiß aber auch nicht, wie lange. Mensch, womöglich haben wir jetzt schon irgendein Jubiläum verpasst.
1: Nur, wo ist der Stollen?
0: Da sind wir wieder beim Stollen. Ich dachte, wir machen mal so ein bisschen so das Thema, was ist eigentlich los bei uns in Göppingen? Mhm. Hast du Lust?
1: Ja.
2: Was ist los in queeren Göppingen? Wir sagen es euch.
0: Ja, wir sagen es euch. Und eigentlich möchte ich jetzt weniger berichten darüber, was, ich sag mal so, was los ist, sondern eher so, was los sein könnte.
1: Aha.
0: Also so eine Mischung. Und die Menschen, die mich kennen, die Helga mit der tiefen Stimme von Radio FIPS und der Beratungsstelle in Göppingen und verschiedenen anderen Funktionen im queeren Segment der Stadt Göppingen, die wissen, dass wenn ich so eine Idee raushaue, dass das dann auch mal was werden kann. Also dass das passieren kann, dass Menschen plötzlich sich zusammentun, Banden gründen, um was Cooles zu machen. Und ich hätte was, bei dem wünsche ich mir, dass sich eine Bande bildet und die sich da damit beschäftigt und drum kümmert. Ich unterstütze natürlich so weit, wie ich kann, logisch, aber im Grunde kann ich es halt nicht alleine machen.
1: Okay.
0: Und was mir jetzt gerade so im Kopf rumgeht, ist, ja, wir haben ja auch schon über die Meldeverordnung gesprochen, die jetzt am 1.11. in Kraft treten soll. Mhm. Wenn es dann jetzt nicht noch irgendwie, ja, ich hoffe, ihr habt euch ein passendes Getränk besorgt, so wie ich jetzt, um dann nicht ganz steil zu gehen. Und zwar, die Meldeverordnung ist ja für Menschen, die trans sind, eine große Herausforderung, weil das mit einer Art Zwangsaltung, Outing zu tun hat und darüber natürlich auch intern bei der Polizei zum Beispiel auch Listen erstellt werden könnten.
1: Ja.
0: Wenn man sieht, was in Sachsen-Anhalt gerade schon abgeht, dann kann man sich vorstellen, dass da nicht alle sehr begeistert davon sind. Ja, aus dem Grund hat sich da heftiger Widerstand geregt. Es gibt eine Petition, die man unterzeichnet, die man noch zeichnen kann. Wir haben die auch verlinkt auf der Homepage. Da dürft ihr gerne ja noch hingehen. Die hat schon richtig viele Unterschriften bekommen, aber da brauchen wir noch mehr. Und der Punkt ist halt, dass es jetzt nochmal eine neue Aktion gibt, nämlich einen

0: soll man sagen, eine Trauerveranstaltung. Also am 1.11. oder glaube ich am 31.10. und am 1.11. kann man das machen, kann man sich zusammentun und kann so eine Art Trauerveranstaltung machen für die Beerdigung der Transrechte durch den Eintritt in die neue Meldeverordnung in Baden-Württemberg. Mhm. Ich finde die Idee total cool und ich würde das auch gerne bei uns machen, aber allein stimme ich das auch nicht, vor allem weil ich jetzt ja noch an der Uni bin nächste Woche und dann wenig Zeit noch bleibt und noch ein paar andere Sachen auch noch anstehen. Aber wenn ihr das hört und habt das Gefühl, wow, da wäre was machbar, ja, meldet euch. Lasst uns
1: eine Bande gewinnen. Ihr wollt das coole schwarze Outfit anziehen.
0: Ja, so wie ich zum Beispiel. Oder, also ich habe ja so eine Idee im Kopf. Lasst euch mal von mir so ein bisschen mitnehmen. Jetzt bräuchte man eigentlich so im Hintergrund Musik so aus New Orleans. Also fetziger Blues oder.
1: Oh, ich würde gerade sagen Jazz.
0: Jazz wäre euch noch besser. Ja, du hast recht, Jazz wäre euch noch besser. Und ihr kennt vielleicht so diese Jazz Trauerfeiern. Ja, wo die Leute durch die Straßen gehen und richtig coole Mucke spielen und das aber trotzdem ein Trauermarsch ist. Sowas würde ich total gerne machen und haben in Göppingen.
1: Und dann können sie so durch Göppingen laufen.
0: Durch Göppingen laufen, Plakaten, schwarz gekleidet, mit Plakaten. Also nicht eine klassische Demo in dem Sinn, sondern einfach eine im Sinne von einer Veranstaltung, bei der mit fetziger Musik und guter Laune, aber doch mit einer klaren Boss-Message, nämlich wir trauern dahinter steckt. Und das fände ich total cool. Und da bräuchte natürlich auch Band mit Leute, da, was weiß ich, da
1: oder
0: mit
1: Posaune
0: unterwegs sind. Nee, ich fände schon irgendwie
1: schon
0: die Live-Musik
1: cool.
0: Wow. Jetzt,
1: das wäre also, natürlich mega, aber...
0: Ja, bis 1.11. haben wir noch ein bisschen Zeit.
1: Anmelden muss man es auch, oder?
0: Ja, das ist das Geringste. Anmelden können wir das schon. Okay. GEMA-Gebühren zahlen kriegen wir auch hin. Also es bräuchte einfach jetzt ein paar...
1: Bandmitglieder.
0: Es bräuchte Brothers of the Band. Also wenn ihr da Lust habt, macht mit, meldet euch queer@radiofips.de oder haut die Helga an. Hey Helga, Hedi auf Insta. Und mich kriegt er immer irgendwie zu fassen, würde ich mal sagen. Das wäre der 1.11. Bleiben wir im November, haben wir letzte Woche schon angesprochen. Es ist jetzt sicher, wir haben die Stadtkirche für den 28.11. Und da werden wir den Tag über Veranstaltungen haben aus dem Förderprojekt der Wertstätten der Demokratie, das ja aus Mitteln der Baden-Württemberg-Stiftung kommt und mit dem Landesjugendring zusammenläuft. Und abends wird es ein Event geben, bei dem Maxim auftritt und eine Acoustic Pride macht. Und Maxim kommt nicht alleine, er bringt noch Menschen mit und er bringt noch Instrumente mit und es wird eine richtig schöne Sache werden. Es ist so eine kuschelige Atmosphäre dort. Und Maxim war schon mal bei uns in der Sendung und er war auch schon mal bei uns hier im Radio. Und ich würde jetzt noch gleich einen Song von ihm auch noch spielen, damit ihr so ein bisschen den Kopf wieder habt. Er ist einer der meistgebuchten Acts dieses Jahr auch wieder gewesen in der CSD-Saison. Und ich finde total cool, dass er das macht und dass er damit uns das durchziehen möchte. Wir haben sogar einen gestimmten Flügel, den wir da verwenden können.
1: Wow.
0: Da ist er echt ausgerastet. Also das gehört also. Yay, geil, das nehmen wir auf jeden Fall mit. Und wenn ihr euch da auch einbringen wollt, wenn ihr da mitmischen wollt, wenn ihr eine Idee habt, was wir an diesem Tag, wo es um dieses queere Jugendprojekt geht, vielleicht auch noch einbringen können, ob wir vielleicht noch ein bisschen Drag machen oder so, I don't know, wäre das eine sehr coole Geschichte. Und an alle, die aus unserer Umgebung kommen.
1: Ist das dann aber auch wieder bis 27 quasi?
0: Wie bis 27?
1: Weil es ja fürs queere Jugendprojekt ist.
0: Also, das, oder? Was wir im Projekt machen, schon, aber die Veranstaltung an sich ist auf jeden Fall für alle da.
1: Okay.
0: Mhm. Ja. Es geht unter die Haut, es geht schon auch in die queere Richtung, aber nicht nur. Und es ist ein sehr schönes Setting auch dann. Und gerade auch in der Stadtkirche, das wird richtig mega schön. Freue ich mich schon drauf. Und dann geht auch das Förderprojekt zu Ende und deswegen haben wir noch so ein Ding. Und zwar, wenn ihr aus dem Ostalbkreis seid, wenn ihr aus der Ecke Winnenden seid oder aus unseren Nachbarkreisen seid. Das Thema CSD in unserer Region ist ja etwas, das schwingt irgendwie immer so mit und alle denken sich, ja, können wir vielleicht was machen. Ich kann mir vorstellen, dass wir die Vorbereitung jetzt für den 28.11. und vielleicht auch noch den Dezember nutzen, um da einfach mal abzuleuchten, wer hätte denn Lust, dass wir sowas machen? Zum Beispiel einen gemeinsamen CSD mit anderen kleineren Ortschaften, dass wir quasi so eine Art Dorf-Pride machen, die dann eben aber einfach quasi abgestimmt miteinander
1: läuft. Also quasi Dresden 2.0.
0: Quasi, ja, ja, sowas in der Art. Und wer da in eine Bande rein möchte, der kann sich auch melden. Mhm. Ja, also es gibt schon erste Sondierungsgespräche. Unser OB, da ist grundsätzlich schon ein paar Mal dran gewesen, dass er gesagt hat, mach doch, ich unterstütze euch. Mhm. Und dann gibt es aus der Politik inzwischen auch Unterstützung. Mhm. Also es gab ja schon mal einen Impuls, ich glaube, der kam von den Linken. Dann gab es einen Impuls von den Grünen, die... Das könnte jetzt wirklich was werden. Das könnte auch sein, dass wir da mit Schwäbisch Gmünd zusammen vielleicht was auf die Beine stellen könnten. Da hätten wir ja zwei, hätten wir ein Schwergewicht noch mit dabei in der Politik. Ja, müssen wir einfach mal gucken. Aber, okay. Also ihr merkt, es tut sich
1: da
0: was und ich lade euch ein.
1: Da geht noch was, bevor das Jahr zu Ende ist.
0: Ja, da geht noch was. Wenn ihr mitmacht, wenn ihr mit uns Banden gründen wollt, macht das. Kommt zu uns. Queer Göppingen sowieso. Da werde ich das auch nochmal so ein bisschen... Mhm. reinstecken, aber alle, die das hören und die vielleicht jemanden kennen, der da queer ist oder der mit den queeren Aspekten auch umgeht und der unterstützen möchte, der supporten möchte, der Ally ist, gebt denen den Hinweis, dass hier wieder Dinge anstarten. Und ja, und vielleicht sehen wir uns dann am 28.11. In der Stadtkirche und haben Spaß und lassen es uns gut gehen. Und vielleicht tun sich da noch Dinge auf. Ich würde es mir wünschen. Ja, und jetzt hören wir mal rein. Loving Myself ist ein echt ein älterer Song schon von Maxim, aber einer, der finde ich jetzt an der Stelle echt total gut passt. Viel Spaß mit Loving Myself.

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1: Hallo, ich bin Linus.
2: Hi Linus.
1: Beim Jelly Queer Göppingen Jugendtreff. Und mir gefällt es hier richtig gut. Es ist sehr schön und gemütlich und hier sind alle sehr nett. Hört sich wieder sehr klischeehaft an, aber es ist die Wahrheit. Also ja, ich finde es hier sehr schön.
2: Das ist Herbstlaub, was ihr da gerade hört.
3: Und das hört sich ein bisschen an wie Kekse-Snacken.
2: Ja, ich habe auch gerade gedacht, das hört sich an wie Chips oder sowas. Wir haben Ermutigung, wir haben noch keine Glückskekse.
3: Eigentlich hat niemand eine Ermutigung verdient ohne Kekse. Willst Komm, du ziehen?
2: Ja, ich ziehe. Boah, mein Gott, sind das viele Karten. Ich bin ja so ein bisschen auch in der Magic-Ecke unterwegs und finde es interessant.
3: Das darfst du auch jetzt machen, du hast gezogen.
2: Okay, ich lese mal vor. Ermutigung für heute. Spitzt eure Öhrchen, nagelt euch auf die Stirn und klebt es an den Kühlschrank oder umgekehrt. Ich empfinde und definiere Liebe, wie ich möchte.
3: Okay.
2: Starker Spruch, müssen wir nicht viel sagen dazu, oder?
3: Nö.
2: Müssen wir nicht. Ja,
3: ist schon vorbei für heute.
2: Ich habe es gerade schon durch. Wir müssen euch schon in die Woche entsenden. Allerdings mit einem kleinen Gruß.
4: Hallo, hier ist Sophie Koch, Queerbeauftragte der Bundesregierung. Ich wünsche euch ganz viel Spaß bei Kreuz Queer.
2: Dankeschön. Ja, fällt mir gerade ein, wir sind ja, eigentlich müssen wir schon weitermachen mit Musik. Wir haben doch einen letzten Song für euch.
3: Okay. Und dann zwar, bis in zwei Wochen.
2: Was haben wir gesagt? Wann müssen wir den Song anspielen?
3: Jetzt.
2: Oh Gott. Also diese Rechnerei. Bis nächste Woche. Tschüss. Ich fühl's so.
3: Ach,
5: Mann. Scheiß Wecker.

0: Ja, wenn die keinen Bock haben. Ich habe Bock.
1: Bock auf die Wunschbox.
2: Hast du Bock, Bock auf die Wunschbox?
0: Ich hab so Bock auf die Wunschbox.
2: Oh, ja, da muss ja da jetzt auch was gehen, oder?
0: Nachdem unsere Band heute abgesagt hat, sie heute auf der Radiobühne spielen sollten, aber ja, aus triftigem Grund, verständlicherweise, der Keyboarder hat Nachwuchs bekommen heute Morgen.
2: Cool.
0: Herzlichen Glückwunsch von dieser Stelle aus.
2: Ja, der hat dann vielleicht auch demnächst keinen Bock mehr.
0: Ja, keine Ahnung. Jedenfalls
1: nein,
0: ist das,
1: extra Bock auf Kinderlieder.
0: Ja, wir könnten ja ein paar Boogie-Woogie-Songs, ne? Das ist ja so der Klassiker.
2: Okay.
0: Könnten wir vielleicht auch mal spielen in der Wunschbox für ihn.
2: Soll ich mir den für ihn wünschen?
0: Kannst du gerne machen. Ja, insofern heute keine Radiobühne, drum habe ich Bock auf Wunschbox.
2: Ja, und so wie ich das einschätze, werden bestimmt schon wieder ganz viele in den Startlöchern sitzen, um sich was Tolles zu wünschen.
0: Ich hoffe es.
2: Ich wünsche euch viel Spaß in der Wunschbox.
0: Ja, danke schön, bis nächste Woche. Gehabt
2: nächste
0: euch
2: Woche.
0: Wohl. Ciao.
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0: Sondern jetzt.
1: Jawohl, Iri Revoltes und jetzt, das war ein Musikwunsch vom Uwe Koch von letzter Woche. Und der hat uns so gut gefallen, oder mir zumindest, dass ich gedacht habe, ich spiele ihn jetzt gleich nochmal zu Beginn dieser Sendung. Und damit herzlich willkommen zur Wunschbox heute an diesem 13. Oktober 2026. Es ist ein nasskalter, herbstlicher Dienstagabend. Und was kann es da Schöneres geben, als sich irgendwo zu Hause einzumummeln? Auf dem Sofa, vielleicht noch Scheitholz in den offenen Kamin schmeißen, wenn ihr einen zu Hause habt. Ansonsten vielleicht eine Wärmflasche machen und so tun, als ob. Vielleicht irgendein Lagerfeuer auf YouTube irgendwie einschalten. Vielleicht seid ihr aber auch nicht in dieser besonderen Lage, euch zu Hause des Wohlergehens zu erfreuen, sondern müsst noch irgendwo ackern. Vielleicht auf irgendeinem Seminar oder Supermarkt Regale einräumen oder vielleicht im Taxi sitzen oder im Polizeiwagen oder bei unseren Hilfskräften der Feuerwehr oder dem Roten Kreuz und den ganzen Rettungskräften, die es so gibt. Vielleicht wartet ihr da auf euren Einsatz, der hoffentlich nicht kommt. Und habt da auch Zeit, nebenher euch ein bisschen verwöhnen zu lassen mit eurem Musikwunsch und euren Grüßen. Dafür sind wir da, die kommenden 2 Stunden hier im Studio für euch. Sind wir erreichbar unter 07161 914 24 24. Unsere Telefonnummer ins Studio, unsere WhatsApp- und Signalnummer für Text- und Sprachnachrichten. Und wem das nicht genügt, der kann uns noch eine E-Mail schreiben an studio@radiofips.de oder vorbeikommen. Wir sind ja auch besuchbar, dienstags zumindest, während der Wunschbox. Eberhardstraße 22, das Kreismedienzentrum. Sehr wichtige, sehr schöne Institution. Dort sind wir, wie es sich für einen Radiosender gehört, im Keller. Da können wir auch mal richtig laut aufdrehen, ohne dass wir die Nachbarn nerven. Das wollen wir natürlich nicht. Aber ihr könnt uns, wie gesagt, gerne besuchen, Eberhardstraße 22 in Göppingen, wenn ihr mal so euren Musikwunsch persönlich hier abgeben wollt und mal das Studio besuchen wollt und über die Schulter schauen wollt, sind wir jederzeit offen und empfänglich. Und ansonsten, wie gesagt, 07161 914 24 24 ist unsere Telefonnummer, unter der ihr uns telefonisch und per WhatsApp und Signal erreichen könnt. Und bevor wir jetzt hier versauern, fliegen wir es mit Crow und den Prinzen einmal.

Eigentlich wollte ich das noch gar nicht anspielen. Ja, das war Zombie. Ne? Steile Karriere hat er hingelegt. Von New York jetzt hinaus in die Welt. Ne? Er reist jetzt auch einmal um die Welt wie Crow. Und seine Musik ist ziemlich steil gegangen. Hat aber, glaube ich, auch ziemlich viele Leute im Background, die ihn da so ein bisschen pushen. Ja. Die Wunschbox hier mit euren Musikwünschen und Grüßen hier bei uns. Auf Radio Fips. Wir sind erreichbar für euch unter 07161 914 24 24. Unsere Telefonnummer, unsere WhatsApp- und Signalnummer für Text- und Sprachnachrichten. Ansonsten haben wir noch eine E-Mail-Adresse: studio@radiofips.de. Ich habe so ein bisschen Klops im Mund, weil ich war heute Morgen beim Zahnarzt meines Vertrauens und da wurde so ein kleines Implantat reingemacht, beziehungsweise erstmal das der Dummy-Zahn sozusagen. Das Implantat kommt dann ein bisschen später oder der Ersatzzahn. Ich glaube, das Implantat, keine Ahnung, nennt man das, was da schon ein Stift irgendwie reingebohrt wurde. Keine Ahnung, jetzt habe ich jedenfalls so einen Dummy-Zahn irgendwie seit heute Nachmittag drin. Ich habe keine Schmerzen, aber es fühlt sich total komisch an. Und meine Zunge ist da irgendwie noch nicht so richtig dran gewohnt. Diesen Fremdkörper hier im Mund. Deswegen rede ich manchmal auch ein bisschen komisch. Es fühlt sich komisch an. Deswegen sollte ich auch nicht so viel reden, sondern lieber Musik spielen. In diesem Fall von Mia, Bist du Mode.

0: Mike and the Mechanics mit World of Mouth. Er war einer der gleich drei Genesis-Mitglieder, ne? Mike Rutherford, Tony Banks und Phil Collins. Zu dritt waren sie eben dann Genesis. Aber jeder dieser drei Musiker hat so seine Solo-Karriere gemacht. So auch Mike Rutherford mit seinen Mechanics World of Mouth, einer der Hits von Mike Rutherford. Und ja, die werden auch nicht müde, weiterhin auf Tour zu gehen. Back on Track heißt die Tour, die Mike and the Mechanics nächstes Jahr spielen werden. Und sie machen dann auch Halt unter anderem am 20. Mai in Stuttgart in der Liederhalle. Also wer Lust hat auf eines der Genesis-Mitglieder bzw. auf Mike and the Mechanics steht und die Musik mag, und sind ja wirklich tolle Hits, die er auch hervorgebracht hat. Another Cup of Coffee und so weiter. 20. Mai nächsten Jahr, Stuttgart in der Liederhalle, wäre der richtige Treffpunkt für Mike and the Mechanics und euch, wenn ihr wollt. Könnt aber auch viele andere Bands treffen, viele sind gerade auf Tour. Und Tiavo zum Beispiel haben auch ein neues Album rausgebracht. Tiavo kennt man vielleicht jetzt nicht so, ist jetzt nicht vergleichbar mit Mike and the Mechanics, aber doch hörenswert, und haben zwischenzeitlich eine große Fan-Community. Und ja, ich will in diesem Zug einen Song spielen von Tiavo, nämlich aus dem neuen Album Hotel Tiavo, Amore Abgrundtief. Und das neue Album ist natürlich heutzutage nicht nur auf den Streaming-Portalen zu hören oder bei iTunes oder Amazon und Co. zu kaufen, sondern ja, gibt natürlich wie von vielen Bands Schallplatten zwischenzeitlich wieder, und ich habe neulich eine gekauft, das Hotel Tiavo, und habe die Platte aufgelegt hier. Und werde euch jetzt den Song Abgrundtief von Tiavo von Schallplatte spielen. Und davor haben wir noch einen kleinen Gruß von den Jungs.
1: Wir sind Tiavo,
2: die Band mit dem Fernseherkopf.
1: Und unser neues Album Hotel Tiavo hört ihr jetzt auf...
3: Nochmal.
1: Ich hab gedacht, du sagst es.
2: Ah, das sag ich. Okay, ich sag ich, ja.
1: Radio Fips.
2: Und das Radio lebt.
1: Radio Fips?
2: Ja, ja.
1: Genau,
2: ja.
1: Hallo, wir sind Tiavo,
2: die Band mit dem Fernseherkopf.
1: Und ihr hört unser neues Album Hotel Tiavo auf
2: Radio Fips.
1: Also ganz viel Spaß, denn das Radio lebt.
2: Ciao.

0: Tough Low und Source of Life, die Quelle des Lebens. Radio Fips hier mit der Wunschbox und einem alten Bekannten am Telefon, nämlich der Uwe Koch. Guten Abend.
1: Ja, schönen guten Abend, Olli. Schönen guten Abend an die Zuhörer.
0: Jo, es ist kalt geworden draußen. Ich hoffe, du hast dich fein eingemummelt zu Hause.
1: Ja, ich habe schon die Heizung aufgedreht.
0: Ja, ja, das ist so die Zeit, wo man morgens ins Bad geht, ne, und sagt, oh, kalten Fliesen.
1: Ja, genau so.
0: Oh, brutal, ja. Ja, aber so
1: aber
0: ist das.
1: Aber der Winter naht, der Winter lässt sich nicht aufhalten.
0: Ja, mal gucken, wie er ausfällt. Es gibt ja Experten, die sagen, oh, das wird ein verdammt harter Winter, vor allem, weil es ja irgendwie diesen El Niño gibt. Der ja so aus dem südamerikanischen Raum kommt und dort für Unwetter sorgt. Und anscheinend soll dieser El Niño auch bei uns für einen kalten Winter sorgen. Und dann gibt es wieder die anderen Experten, die sagen, niemals, ne? Das wird ein recht warmer Winter werden dieses Jahr. Wir sind gespannt. Mhm. Wir unterhalten uns im März, April dann nochmal darüber.
1: War ja ein guter Sommer und vielleicht wird es auch ein guter Winter, oder? Vielleicht doch nicht so.
0: Wir gucken mal. Bist du eher so ein Schneefan, der sagt, oh geil, draußen hat's geschneit, ich laufe da eine Runde und gehe raus mit Pudelmütze und Handschuhen? Oder bist du eher der sagt, oh Gott, dieses weiße Zeug, so weg damit?
1: Ich finde es schön, wenn man da durch den Schnee läuft. Finde ich schön romantisch, wenn man das so sagen kann. Mhm. Aber ich bin eher der Sommertyp. Mhm.
0: Also. Dem kann ich mich fast anschließen, ja. Also ich mag den Sommer auch lieber, aber tatsächlich mal so ein schöner Wintertag mit schneebedeckten Bäumen und Feldern, so auf der Alp, wenn die Sonne noch ein bisschen dazu reinscheint, das hat schon auch was, ne? Das ist
1: also
0: schon was Besonderes.
1: Die Sonne muss dann scheinen, ne?
0: Die Sonne muss scheinen. Ja. Am besten nachts schneien, ne? Und tagsüber soll die Sonne scheinen, ne? Und die Scheiben am Auto sollen nicht zugefrieren, sondern nur einfach so quasi mit dem Handschuh einmal wegwischbar sein und so. Das sind so die Wünsche an den Winter.
1: Ja.
0: Und es soll kein Matsch
1: so
0: geben.
1: Kann man ja, genau.
0: Soll nur weißen Schnee geben.
1: Aber es gibt dann den Matsch, wenn der wieder auftaut im Frühling. Sind wir jetzt schon im Frühling dann und dann.
0: Ja, gut.
1: Der taut er wieder auf.
0: Da wird es dann aber auch wärmer und das Gemüt ist dann schon etwas sommerlicher gestimmt und dann ist es auch nicht mehr so schlimm, wenn es zwei Tage matscht. Ne? Das füllt auch unsere Wasserspeicher wieder auf für den,

0: Samai, nie wieder. Weil den Titel, genau, den du dir ursprünglich rausgesucht hast, den haben wir leider nicht. Ne? Wir sind ein armes, kleines, freies Radio. Wir haben leider nicht alles im Archiv. Ne? Aber ja, vielleicht werden wir das irgendwie mal.
1: Das wird auch toll.
0: Ja. Und dann spielen wir noch was von den Ärzten. Wahre Liebe.
1: Ja. Ja, genau.
0: Weil du hattest dir ursprünglich die wahre Liebe auch von einer anderen Interpretin oder einem anderen Interpreten gewünscht. Aber den haben wir auch nicht, genau, da. Ja. Aber wir zaubern
1: jetzt
0: immer.
1: Haben wir das ausgesucht.
0: Genau. Wir gucken ja immer, dass es irgendwie zusammenpasst.
1: Ja. Ja. Gut. Vielen Dank dafür.
0: Lieber Uwe, wie steht es um deine Fortbildung? Du hast uns ja immer mal wieder erzählt, dass du so Fortbildung machst und Praktika jetzt auch. Das hat noch nicht angefangen, oder?
1: Doch, deshalb konnte ich ja letzte Woche nicht anrufen, weil ich abends unterwegs war.
0: Ah, ja, okay, stimmt, ja.
1: Ja.
0: Wie war denn das Praktikum? Wo hast du das nochmal absolviert?
1: Beim Landratsamt einer Organisation. Mhm. Das ist für Betroffene eine erste Anlaufstelle. Und da kann man sich dann, es gibt Angehörigruppe oder Betroffene, die nicht weiterkommen mit Dokumenten und den Anträgen und so stellen.
0: Und da hilfst du da dabei?
1: Genau, also ich bin da nur stiller Zuhörer und bin mal auf der anderen Seite dabei. Mhm. Und dann wird es auch bald vorbei sein wieder, aber dann geht es dann auch das zweite Praktikum los in einem Monat.
0: Okay, das und, heißt, du bist jetzt noch, also die nächsten Tage noch am Landratsamt für dein Praktikum.
1: Genau, genau. Mhm.
0: Ist das tatsächlich im Landratsamt oder ist das irgendeine Außenstelle?
1: Das ist eine Außenstelle.
0: Mhm. Sonst wärst du hier ums Eck gewesen.
1: Ja, nee, das ist eine Außenstelle und ich war auch nicht, also ich war woanders, ich darf das auch nicht sagen, ich habe das abgeklärt.
0: Ja, okay.
1: Weil das ein Schutzraum ist,
0: okay,
1: für die Angehörigen, die dann dahin gehen dürfen.
0: Mhm. Okay.
1: Genau, genau.
0: Alles klar, aber dir macht Spaß.
1: Also ich muss mich bedeckt halten,
0: ja,
1: dass
0: okay,
1: ich... was ich sagen kann und was nicht. Mhm. Und ja, ich will dann im Durchblick bei der Radiosendung ja dann auch ein bisschen was erzählen darüber.
0: Mhm. Ja, das haben wir mal irgendwie vor, mit dir eine Durchblicksendung zu machen. Okay, aber dir macht Spaß im Praktikum und es gefällt dir. Du lernst ein bisschen was.
1: Ja, genau. Ich lerne sehr viel dabei.
0: Okay, gut. Dann wünsche ich dir weiterhin viel Spaß bei deinem Praktikum, ja, und viele schöne Begegnungen und vielleicht magst du uns dann, ja, sofern du was erzählen kannst, die nächsten Male auf dem Laufenden halten, wie es dir denn da so gefällt. Gut, also, dann spielen wir Vanessa Mai für dich mit Nie wieder und dann die Ärzte mit Wahre Liebe.
1: Okay, vielen Dank und schönen Abend noch an die Zuhörer.
0: Wünsche ich dir auch. Hab eine gute Zeit. Bis dann.
1: Ja.
0: Ciao, Uwe.
1: Tschüss.

0: Ums Rumgucken ist man verheiratet und Mann. Die Blossoms mit Husband um 20 Uhr und gleich 2 Minuten.
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0: Zweite Stunde Wunschbox am heutigen Dienstag, den 31. Oktober. Vor euch im Studio ist der Olli Schwarz. Schönen guten Abend.

The Girl in Red, I'll Call You Mine. Es ist 20 Uhr und gleich 16 Minuten. Radio Fips hier mit der Wunschbox am Dienstagabend. Wir sind erreichbar für eure Musikwünsche und Grüße noch bis um 21 Uhr unter der 07161 914 24 24. Unsere Telefonnummer im Studio, unsere WhatsApp- und Signal-Nummer. Und unter dieser Nummer hat uns unser treuer Stammhörer, der Martin aus Göpping, eine WhatsApp geschickt und schreibt: Guten Abend, Olli. Bitte lass die Wunschbox heute etwas Dialekt spielen. Reggae die Uff will er hören von Wolle Krivernick und Zwickt's Me von Wolfgang Ambros. Ich würde mich sehr darüber freuen und grüßt alle Hörerinnen von Radio Fips. Besten Dank ins Studio von Martin aus Göpping. Vielen Dank, lieber Martin, für deine Musikwünsche. Wir spielen dir sehr gerne den Wolfgang Ambros und Zwickt's Me und wir spielen auch Reggae die Uff, allerdings nicht von Wolle Krivernick. Und da muss ich halt eine traurige Geschichte sagen. Wir haben sehr viel Schallplatten, sehr viele LPs noch aus der Zeit der 80er Jahre hier bei uns und unter anderem hatten wir auch die ganzen LPs von Wolle Krivernick, wo auch Reggae die Uff drauf ist. Leider wurden diese Schallplatten irgendwann die vergangenen Monate entwendet bei uns und wir haben sozusagen ein Dieb bei uns, muss ich mal so offen und ehrlich sagen. Ganz gezielt wurden da Schallplatten entwendet und die Wolle Krivernick-Platte war da auch dabei. In diesem Falle, wir müssen das digital mal irgendwie nachbesorgen, dass wir das mal wieder bei uns im Archiv haben. Und derweil kriegst du die Version von MC Brutal aus dem Remstal. Reggae die Uff zusammen mit dem Joe Maurer. Ich hoffe, das ist ein adäquater Ersatz. Vielen Dank, lieber Martin, liebe Grüße und dir noch einen schönen Abend. Jetzt kommt der Wolfgang Ambros. Lassen wir uns mal kurz ein bisschen zwicken vor ihm.

0: John Morland, Lies I Choose to Believe. Es ist 9:03 am Dienstagabend. Das heißt, das war's schon wieder mit der Wunschbox. Bedanke mich fürs Zuhören, bedanke mich für die Musikwünsche, die eingegangen sind. Wünsche euch allen eine schöne Woche. Gehabt euch wohl. Bis nächsten Dienstag. Mein Name ist Olli Schwarz. Und eigentlich wollten wir heute Gäste hier haben bei uns auf der Radiobühne. Intimate Plan wären zu Gast gewesen aus Stuttgart. Aber der Keyboarder hat heute Morgen Nachwuchs bekommen. Und da gab es dann doch wichtigere Dinge, als hier das ganze Zeug mitzuschleifen und hier zu spielen. Aber die Jungs wollen das auf jeden Fall nachholen. Wir sind schon am Gucken, wann es einen Nachholtermin gibt. Deswegen heute nochmal die Wiederholung von letzter Woche. Da war Marcel Gallos zu Gast und diese Wiederholung gibt es jetzt gleich in wenigen Minuten hier bei uns im Programm. Wer es letzte Woche nicht gehört hat, einfach dranbleiben, lohnt sich. Bis dann und zum Abschluss gibt's noch mit einem herzlichen Gruß an den Keyboarder von Intimate Plan, den Babysitter-Bogie von Ralf Bendix. Das haben wir gedacht, das schickt man denen als Gruß rauf. Euch alles Gute, falls ihr zuhört. Ich schätze mal eher nicht, aber ja, irgendwie werdet ihr es mitbekommen. Bis dann, ciao.
1: Das gehört auch mit dazu, zu der kindlichen Früherziehung.
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2: Und genau auf dieser Radiobühne steht heute Marcel Gallos. Mein Name ist Olli Schwarz und Bühne frei für Marcel.

0: An dieser Stelle fällt mir immer so dieser Applaus von dieser Menschenmenge, die hier im Studio ist oder die normalerweise bei Konzerten dieser Art ist. Marcel Gallos ist unser Gast hier bei Radio Fips auf der Radiobühne und auf unserer Homepage haben wir einen Satz stehen als Beschreibung: deutschsprachiger Amerikaner und Heartland Rock aus Vaihingen-Enz. Hallo Marcel, schön, dass du da bist.
1: Servus Olli, schön, dass ich da sein darf.
0: Ja, sehr gerne. Haben wir schon besprochen, Vaihingen-Enz, da stand zumindest in deiner Vita, wo wir diesen kleinen Satz rausgeklaut haben.
1: Ja.
0: Das ist deine Heimat, bist du dort auch aufgewachsen?
1: Genau, da bin ich aufgewachsen.
0: Ja, ja. Im Schwarmland.
1: Und, Im Schwarmländle, genau.
0: Hast dich dem Amerikaner und Heartland Rock verschrieben.
1: Ja.
0: Was ist denn das für eine Musikrichtung, wie kommst du da dazu?
1: Also letztendlich kommt so ein bisschen vom Country und wenn man dann so ein bisschen tiefer noch in die Country-Wurzeln geht, gerade im Singer-Songwriter-Bereich, da stößt man dann irgendwann auf, schon fast so Geschichtenerzähler, mhm, und die eben dann aber auch so ein bisschen, ja, heimatverbunden auch das ganze Ding so ein bisschen machen, wo sie von ihrer Gegend erzählen, wo sie aufgewachsen sind, was sie so erlebt haben, und das Ganze hat mich irgendwie immer angesprochen, weil ich da selber eigene Erinnerungen schon auch so ein bisschen immer mit anknüpfen konnte, und so kam das dann zu dem Amerikaner, ja.
0: Warst du da irgendwie beeinflusst von den Eltern oder hast du das so selber für dich entdeckt?
1: Tatsächlich selbst. Ich sag mal, ursprünglich komme ich eigentlich tatsächlich aus dem Metal- und Metalcore-Bereich. Das waren so meine ersten Bands-Projekte. Und da habe ich dann auch, also aktiv dann auch geschrien, den Shouter gemacht, wo dann wirklich...
0: Ach, tatsächlich?
1: Ja, ja, richtig.
0: Ja. Hey, das hätte ich dir jetzt gar nicht so zugetraut.
1: Ja, ja, ja, genau. Und irgendwie habe ich dann...
0: Hat sich eine Weiche gestellt.
1: Ja, irgendwie, also ich hatte mal einen Song dann von Chris Stapleton gehört, der mich dann sehr berührt hatte, und das war für mich auch eine Musikrichtung, mit der ich zuvor noch gar nichts zu tun hatte, und das hatte mich damals dann direkt in Bann gezogen und habe mich dann, ja, wie es dann meistens so ist, wenn man dann einen so einen Teil cool findet, dann stürzt man sich, oder zumindest bei mir ist es so, stürze ich mich immer so in dieses Genre rein und höre dann, okay, was gibt's da noch für Künstler, was, und wie entwickelt sich das, wie so eine Art Stammbaum eigentlich, wo du dann guckst, ah, wo kommt das her, wie kann ich das nachvollziehen, und habe dann da so eine Leidenschaft für mich gefunden und eine Musikrichtung, wo ich gesagt habe, cool, das spricht mich total an, und ich glaube, da kann ich authentisch auch mich selbst ausdrücken.
0: Das ist natürlich wahrscheinlich gerade das Gegenteil zu dem, was du vorher musikalisch gemacht hast.
1: Absolut, ja.
0: Wie hast du denn musikalisch überhaupt angefangen? Was war so deine erste Berührung mit Musik oder auch mit Instrumenten?
1: Tatsächlich nochmal eine ganz andere Richtung.
0: Ja, ja, spannend.
1: Ja, ja, ich habe mit 6 Jahren angefangen, Geige zu spielen.
0: Ui, okay.
1: Und
0: hast du das auch irgendwie selbst entdeckt oder hat da irgendwie das Elternhaus gesagt, hey Junge, spiel doch mal Geige?
1: Laut meinen Eltern stand ich wohl vorm Radio und da lief dann irgendwie Vivaldi 4 Jahreszeiten.
0: Ah.
1: Und das hat mich damals total als Kind anscheinend voll mitgenommen und abgeholt, dass ich dann irgendwann noch mit 2 Tennisschlägern von den Eltern dastand und den Geigenbogen gemacht habe.
0: Tatsächlich?
1: Ja, und ich wollte anscheinend immer nur das hören und zur Stereoanlage gekrabbelt und wollte diese CD reinmachen.
0: Okay.
1: Und,
0: ist ja interessant.
1: So kam dann, mein Vater wollte eigentlich, glaube ich, dass ich Keyboard spiele. Mhm. Und
0: das macht weniger Lärm mit Kopfhörern.
1: Genau, ja. Hat dann doch Angst gehabt vom Katzengejammer von der Geige vom Anfang. Nee, mhm. Und das habe ich dann, bis ich 13 war, habe ich Geige gespielt. Dann,
0: wahrscheinlich in der Musikschule? Dann
1: Musikschule,
0: irgendwie gelernt, oder?
1: Genau. Und da dann unterschiedliche Orchester und dann auch Wettbewerbe nachher mitgespielt gehabt, wo...
0: Tatsächlich so richtig klassisch.
1: Ja, ja, tatsächlich. Also da dann wirklich voll Vivaldi und das alles, was drumherum kommt, ja. Mhm. Und ja, mit 13 war es dann irgendwie Pubertät voll am Laufen und
0: dann muss das was Härteres sein.
1: Dann muss das was Härteres sein irgendwie. Und ich habe zu dem
0: Aber da kannst du ja jetzt nicht mit Geige kommen.
1: Nee, absolut, ja. David Garrett gab es damals noch nicht.
0: Ja, stimmt. Es gibt ja durchaus auch Metal-Formationen, die mit klassischen Instrumenten bestückt sind.
1: Ja.
0: Gut, das ist natürlich jetzt wieder Metallica,
1: ja,
0: ne, mit
1: klar, natürlich,
0: Orchester so. Und sowas.
1: Aber das haben wir halt damals in der Musikschule nicht gespielt.
0: Ja, das ist verständlich.
1: Ja, natürlich, klar. Ja. Und letztendlich kam dann Green Day mit American Idiot und Holiday und so, das Album. Mhm. Und da habe ich dann gewusst, okay, Gitarre, es muss Gitarre sein. Und
0: ja gut, beim Saiteninstrument warst du ja schon.
1: Genau, zumindest haben die Finger nicht wehgetan.
0: Okay, gut, dann hast du Gitarre gespielt in einer Metalband und dann hast du tatsächlich dann diesen, wie heißt es, Amerikaner Hardland Rock entdeckt. Wie lange machst du das jetzt schon?
1: Also ich mache, sagen wir mal, meinen Solo-Auftritt, wo ich so alleine auch unterwegs bin, mache ich jetzt seit 2018. Mhm. Und die erste eigene Single, die ich dann auch damals veröffentlicht hatte, was dann auch wirklich ein richtiges klassisches Country-Stück dann auch war, es war 2020, als ich die dann veröffentlicht hatte. Und so hat sich das Ganze immer weiterentwickelt. Ich habe zwar auch ein sehr breites Coverprogramm mittlerweile ausgearbeitet, wo ich dann so auf anderen Veranstaltungen auch spiele, wo dann unabhängig von den eigenen Songs dann auch stattfindet. Ja. Mhm.
0: Dann bist du natürlich 2020 gleich voll in die Corona-Zeit reingekommen, was natürlich Auftritte zum einen wahrscheinlich schwierig machte, zum anderen aber dir vermutlich auch Zeit gegeben hat, an der Musik zu arbeiten.
1: Ja, doch, also das eine wie das andere. Mhm. Du musstest irgendwie kreativ dann sein und trotzdem gucken, dass du mit der Musik weiter aktiv bleibst, und Online-Konzerte waren ein großes Ding dann ja.
0: Ja, hast du da mitgemacht?
1: Ja, also ich habe tatsächlich auch einmal in der Woche dann
0: einen Livestream
1: dann gehabt und cool. Dann echt auch teilweise schönes Publikum dann da gehabt und als dann Konzerte erlaubt waren, war es dann wirklich wie so eine Sogwirkung, dass die Leute dann auch aufgrund
0: jetzt wollen wir
1: dann,
0: das mal in echt
1: genau,
0: sehen.
1: Jetzt wollen wir mal gucken, ob der Kerl das auch so...
0: Nicht nur am Bildschirm, natürlich auch mit anderer Soundqualität,
1: genau,
0: wenn das live spielt. Ja. Du hast es eben schon angeteasert, du hast 2020 deine erste Single rausgebracht, jetzt auch eine EP oder ein Album. Reden wir gleich drüber. Mhm. Würde ich sagen, spiel einfach mal die nächsten zwei Songs von dir und dann sind wir gespannt, was du uns zu deinen Alben erzählst. Zu deinem Album. Marcel Gloss, unser Gast heute, Gallos. Ich sage immer Gloss, ich weiß nicht, warum ich das verwechsel. Marcel Gallos, jetzt, ich hoffe nicht, kann ich es mir merken für den Rest dieser schönen Sendung. Unser Gast aus Feigenenz, heute hierher gekommen zu uns nach Göppingen auf die Radiobühne. Die nächsten zwei Songs von ihm.

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0: Er ist hergekommen für eine gute Stunde. Unser Gast heute, Marcel Gallos aus Vaihingen an der Enns, zu uns auf die Radiobühne, hat eben vorhin erzählt. Mit 6 Jahren hat er schon angefangen, Geige zu spielen, weil ihn Vivaldi fasziniert hat. Mit 13 hat er dann gedacht, ach, so ein bisschen Rockmusik, Hardrock, Heavy Metal ist auch ganz nett. Hat dann zur Gitarre gegriffen, also die Geige gegen die Gitarre getauscht. Ist bei der Gitarre geblieben, aber ist dann seit 2018 etwas ruhiger geworden und macht heute Americana und Heartland Rock, wie sich das Genre so nennt. Wobei, da kommen ja eigentlich automatisch irgendwie immer so englische Lyrics in den Sinn. Du singst Deutsch, was hat das für einen Hintergrund? Kann man sich da besser ausdrücken mit der deutschen Sprache?
1: Ja, also ich sag mal, ich bringe nachher auch ein paar von meinen älteren Songs, die tatsächlich auf Englisch waren oder sind. Ja, ich spiele sie ja auch immer noch. Und ich habe für mich ein bisschen experimentiert, probiert und gemerkt, dass ich auch mit der deutschen Sprache einfach den Ausdruck so ein bisschen authentischer rüberbringen kann. Und ich habe auch gemerkt, dass sich mein Songwriting dadurch komplett geändert hat. Mhm. Im Normalfall war es bei mir bisher immer so, dass ich eigentlich zuerst das gesamte musikalische Arrangement komponiert hatte und dann ins Instrumental gehört habe und geguckt habe, okay, was fühle ich jetzt eigentlich, und habe daraufhin dann angefangen, Text zu schreiben und die Gesangsmelodie zu entwickeln. Und jetzt ist es mittlerweile aber genau andersrum eigentlich, dass ich, seitdem ich das auf Deutsch mache, dass ich zuerst den Text schreibe meistens und dann von dem Text aus dann das gesamte Lied entwickle. Also
0: Der Text beeinflusst dann wahrscheinlich auch die Art der Musik, also die Stimmung wahrscheinlich.
1: Ja, absolut.
0: Ne, wie es textlich geht.
1: Ja, genau.
0: Schön. Und was heißt, du komponierst, schreibst du da richtig Noten auf? Oder
1: ist das eher
0: so eine Kopfgeschichte?
1: Noten schreibe ich tatsächlich nicht auf. Was ich aufschreibe, sind Akkordfolgen. Einfach um eine gute Orientierung zu haben.
0: Dass du morgen noch weißt, was du gestern gemacht hast.
1: Genau. Und ich habe auch bei mir dann mein eigenes kleines Studio.
0: Das ist schön.
1: Genau, ja. Und da kann ich natürlich dann immer direkt auch die ganzen Ideen schon ganz gut dann in der Workstation dann einfangen. Und aber da trotzdem immer in die Notizen noch schnell mit reinschreiben, welche Akkordfolge. Und dann kann man das dann so dann wie ein Puzzle eigentlich schön zusammensetzen.
0: Das ist toll. Ja. Klasse. Aber ist wahrscheinlich ein völlig anderes Arbeiten als damals mit der Metalband.
1: Absolut.
0: Ne? Vermisst du das irgendwie, so diesen Teamgeist, diesen Spirit, gemeinsam irgendwie was machen?
1: Also tatsächlich habe ich noch 2 weitere Bands.
0: Ah, okay.
1: Ja, genau.
0: Das ist nicht das einzige
1: Projekt. Okay. Ja, genau. Also ich kann jetzt die Finger nicht ganz von der harten Musik lassen, sagt man so.
0: Auch spannend.
1: Aber jetzt nicht mehr Metalcore, sondern eher Heavy Rock, hätte ich gesagt, teilweise Alternative Rock. Mhm. Das heißt, da kann ich mich immer noch schön austoben und Gas geben.
0: Das gleicht sich dann gegenseitig aus.
1: Das gleicht sich aus, genau.
0: Yin und Yang.
1: Ja, absolut, genau. Und hier bin ich quasi in meinem eigenen Künstlerprojekt, bin ich genau ich mit dieser Persona und das, was ich da sein möchte und ausdrücken möchte. Und in den anderen Projekten bin ich dann entsprechend...
0: Kannst du die Sau rauslassen.
1: Kann ich die Sau rauslassen, ja, genau so. Also nicht, dass ich jetzt bei einem Konzert von mir dann da jetzt nicht auch Gas gebe, aber halt auf eine andere Art und Weise.
0: Es ist alles irgendwie unterschiedlich, aber du hast so dein Ding dazwischen.
1: Genau, und ich würde mal sagen, irgendwo ist trotz alledem so ein rockiger Kern immer vorhanden. Selbst wenn ich jetzt hier eine Akustiknummer raushau, irgendwo kommt dann doch der
0: bisschen Dampf
1: dahin. Genau, der kleine Rocker kommt halt doch irgendwo durch, ja.
0: Wir haben es vorhin schon angesprochen, 2018 hast du mit dieser Art von Musik für dich angefangen, Songs zu schreiben, und 2020 gab es die erste Aufnahme dann auch von dir, abseits von Streaming. Ja, hast du es dann wahrscheinlich auch komplett selber bei dir im Studio dann gemacht?
1: Genau, also alle Instrumente dann eingespielt oder teilweise programmiert. Mhm. Und
0: das heißt, das hört sich dann nachher an, also es ist nicht nur eine Aufnahme mit Gitarre und Gesang, wie wir es jetzt heute hier haben.
1: Genau.
0: Was für Instrumente sind da da noch dabei? Ist es so eine komplette Bandbesetzung?
1: Genau, eigentlich ist es eine komplette Bandbesetzung, zumindest bei, ne, eigentlich jetzt bei den ganzen Kompositionen, die ich jetzt hier gemacht habe. Ich hatte auch ein paar Songs, die habe ich nachher auch mit dabei, wo ich tatsächlich nur reine Akustikgitarre und Gesang hatte. Aber irgendwie, man hat ja als Künstler dann im Kopf trotzdem irgendwie so eine Vorstellung, wie es nachher zu klingen hat. Und ja, letztendlich habe ich da dann Schlagzeug, Bass und im Hintergrund gleich dann auch E-Gitarren mit dabei, beziehungsweise bei älteren Songs auch die E-Gitarre schon teilweise im Vordergrund, wo ich jetzt aber bei dem neueren, gerade bei dem deutschsprachigen Amerikaner Heartland Rock schon geguckt habe, dass die Akustikgitarre trotzdem so ein zentrales Thema bleibt und dass ich das genauso unplugged wie heute spielen kann, wie aber auch dann in einer Bandbesetzung.
0: Mhm. Und hast du deine Projekte dann auch mal in einer Bandbesetzung gespielt auf der Bühne?
1: Oder? Ja.
0: Mhm, okay,
1: genau.
0: Cool.
1: Ja.
0: Dann, ja, es gab die erste Single 2020. Wie hast du die damals promotet oder veröffentlicht? Also ist das dann rein eine Streaming-Single oder gab es die dann auch schon irgendwie noch?
1: Es gab eine reine Streaming-Geschichte. Einfach auch aufgrund von, ja, ich sag mal, gebrandmarktes Kind so ein bisschen von den alten Bands. Liegen quasi immer noch alte Kartons rum mit CDs drin,
0: wo man, die keiner mehr
1: hat. Die halt, ja, mittlerweile hat ja auch keiner mehr wie großen CD-Player. Ich habe noch einen bei mir im Auto, aber...
0: Dann ist dein Auto schon, auch schon ein bisschen älter.
1: Genau, ja, ja.
0: Das ist tatsächlich, ich finde es manchmal schade, dass die Hersteller solche Dinge irgendwie verbannen.
1: Ja.
0: Ja, weil irgendwie wünschte ich mir manchmal, in meinem Auto gäbe es noch einen CD-Player.
1: Das stimmt, ja.
0: Aber gut, es gäbe technische Lösungen über dies und das. Aber,
1: ja, okay. Aber man muss wieder einen Zusatz holen, ja.
0: Ja. Ja. Aber gut, es sind ja auch Kosten.
1: Ja, und, ja, absolut, natürlich. Und das Pressen kostet alles. Und ja, wenn es halt dann nachher doch irgendwo dann einfach nur nachher
0: liegen bleibt,
1: ist auch schade um die ganze Sache. Ja. Und so habe ich es nur digital dann veröffentlicht.
0: Okay, das war dann 2020, die erste Single. Wie ging es dann weiter mit deinen Veröffentlichungen?
1: Ich hatte dann ein paar Coversongs auch, die ich veröffentlicht hatte, wo ich komplett neu arrangiert hatte. Beispielsweise bekannte Balladen dann von Harry Styles oder Louis Capaldi. Und die habe ich komplett in... Rockstile dann teilweise umgewandelt und bin dann erstmal auf der Schiene mit drei weiteren Veröffentlichungen gegangen. Dann gab es in der
0: Muss man da, kleine Zwischenfrage, ja. Muss man da eigentlich irgendwie die Künstler dann fragen oder sich die Genehmigung einholen?
1: Du holst dir die Genehmigung ein, ja, genau.
0: Das geht relativ einfach,
1: Das geht
0: oder?
1: Relativ einfach, je nach Vertrieb, den du hast. Bei mir war es tatsächlich so, dass ich da in einem Vertrieb drin bin, wo ich eigentlich nur einen Haken setzen muss und der kümmert sich dann um den Rest.
0: Ach, okay.
1: Ja, ja.
0: Plug and play.
1: Ja, genau. Ich zahle dafür eine Jahreslizenz, die wird auch jedes Jahr wieder erneuert. Und
0: dann darfst du die Songs verwurschteln.
1: Die verwurschteln, darf jetzt natürlich auch nicht hier eine absolut komplett konträre Nummer draus machen, aber...
0: Gibt es da dann jemand vom Label, der das absegnen muss, ob das in Ordnung ist? Oder?
1: Also ich denke, ich habe mit denen keinen Kontakt. Es gibt aber dann schon Leute, die dann danach gucken, ja.
0: Okay, ja. Aber da kommt kein Louis Capaldi und sagt, hey, coole Nummer.
1: Also ich glaube, der jetzt eher nicht. Wobei ich glauben würde, also wenn es jetzt andersrum bei mir wäre und ich höre, dass jemand so einen Song von mir covert, würde ich auch erstmal sagen, hey geil, mach doch, finde ich voll cool. Ja, weil es ja auch irgendwie eine Ehre so ein bisschen ist. Ja, von daran hat sich das dann mit der Corona-Zeit so ein bisschen entwickelt, dass ich auch Auftragsarbeit angenommen hatte von DJs. So bin ich dann teilweise im Hardstyle gelandet als Sänger.
0: Okay, das heißt, du hast dann auf die, DJ-Aufnahmen draufgesungen.
1: Genau, da habe ich denen dann Verse und Hooks oder so eingesungen und ja, bin dann so ein bisschen in der Techno-Szene mal kurz für eine Zeit unterwegs gewesen.
0: Oh, ja. Das würde ich auch gerne mal hören. Ja. Da musst du unbedingt mal Hörbeispiele schicken oder nächstes Mal mitbringen.
1: Genau.
0: Das ist eine spannende Geschichte.
1: Ja, gibt es auch überall, wo Streaming, genau, sind die Dinge alle veröffentlicht. Ja.
0: Okay, aber nicht unter deinem Namen dann?
1: Doch, oder? Sind bei mir mit im Profil mit drin.
0: Ah, okay.
1: Ja.
0: Da muss ich mal dein Profil genauer durchstöbern. Ja. Ja. Also genau, habe ich mir noch nicht angeschaut. Muss ich wirklich ehrlich zugeben.
1: Gar kein Problem.
0: Okay, gut. Also dann hast du die Auftragsarbeiten noch während der Corona-Zeit so ein bisschen angenommen. Und
1: genau.
0: Jetzt sind wir hier 2026.
1: Ja.
0: Und du hast zwischenzeitlich eine EP veröffentlicht.
1: Ja, ja. Genau.
0: Kannst du uns da ein bisschen was drüber erzählen?
1: Gerne, ja. Also jetzt den Song, den ihr jetzt gerade als letztes auch von mir gehört habt, der heißt Die gute Stunden.
0: Mhm.
1: Und so heißt auch die EP. Hat sich eigentlich aus dem Song, den ich davor gespielt habe, noch ein letztes Glas, so ein bisschen entwickelt. Ich hatte angefangen mit diesem einen Song, noch ein letztes Glas auf Deutsch, das zu machen. Hab den auch live dann ausprobiert gehabt bei einem Konzert und hab auch direkt gemerkt, okay, es fühlt sich für mich richtig an und die Resonanz vom Publikum war auch direkt da, sodass ich dann gesagt habe, cool, das versuche ich weiter auszubauen, weil es fühlt sich gut an. Und dann kam die nächste Single, das war Frei geboren. Das ist der Song, mit dem ich jetzt hier vorhin eröffnet hatte. Und auch da habe ich gemerkt, das funktioniert, das kommt an und habe gesagt, okay, dann mach's doch einfach, zieh's doch richtig durch und hab gesagt, okay, mein Ziel ist es jetzt bis zum Herbst eine EP fertigzustellen mit 6 Songs drauf und damit habe ich jetzt quasi meine deutschsprachige Künstleridentität jetzt da neu.
0: Das war dein Einstand in der Szene.
1: Mein Einstand, genau. Ja, sozusagen, ja, ja.
0: Sehr schön. Und alles dann eben von dir zu Hause recorded und finalisiert und gemastert.
1: Ja, so ja, genau, alles drum und dran.
0: Sehr schön.
1: Ja.
0: Wir reden gleich weiter über das, wie du vielleicht auch Songs schreibst, wie du Ideen bekommst. Ein bisschen hast du ja aber schon dazu erzählt. Aber wir hören jetzt erstmal noch ein paar Songs von dir. 2, 3, was immer du magst, was du denkst, was gerade passen würde. Marcel Gallos ist unser Gast heute bei Radio Fips auf der Radiobühne.

Ja, das war der Song Jetzt schenk schon endlich ein. Den habe ich tatsächlich geschrieben für eine Kneipe, wo ich vor ein paar Jahren zum ersten Mal gespielt habe und danach immer wieder regelmäßig im Westerwald. Und bei denen, da habe ich mich sofort von Anfang an wohlgefühlt. Da war sofort eine herzliche Stimmung drin. Und was mich da ganz arg fasziniert hatte, war, dass egal ob jung und alt, die waren da alle zusammen drin. Und die haben Party gemacht zusammen. Und das hat mich total bewegt, weil ich finde, das passiert mittlerweile eigentlich viel zu selten, dass man da nochmal zusammengeht und irgendwie alle haben einen gemeinsamen Ort, wo sie sich treffen, wo sie Spaß miteinander haben. Und das hat mich dazu dann bewegt, das hier mit reinzunehmen. Das war mir irgendwie ein Bedürfnis, die da mitzuerwähnen. Genau. Der nächste Song, den ich euch spiele, der heißt Millionär. Und da geht es eigentlich darum, jetzt nicht die große Million irgendwie auf dem Bankkonto zu haben, sondern es geht um die ganzen Erinnerungen und Augenblicke und die tollen Erlebnisse, die man mittlerweile schon in seinem Leben sammeln durfte, die ich sammeln durfte. Und wenn ich die irgendwo dann da aufwiegen würde, dann wäre ich wahrscheinlich schon bereits Millionär. Und ja, entsprechend wünsche ich euch viel Spaß mit Millionär.

sieht heute fast schon selbstverständlich aus.

0: Marcel Gallos, unser Gast heute bei Radio Fips auf der Radiobühne. Mit 6 hat er angefangen, Geige zu spielen, hat dann die Geige gegen die Gitarre getauscht, ist von Vivaldi quasi zur Metal-Musik gekommen und hat 2018 dann seine eigenen Songs entdeckt und nennt sich dann die Musik, die er macht, Americana Heartland Rock. Ja, wir haben eben auch über deine Platten gesprochen, beziehungsweise deine Veröffentlichungen.
1: Ja, ja.
0: Genau, 2020 so die erste Single und jetzt dann 2026 die EP mit 6 Songs. Ich gehe mal davon aus, du hast dazwischen auch jede Menge weitere Songs geschrieben,
1: ja.
0: Teilweise ja dann auch veröffentlicht.
1: Genau, ja.
0: Aber nie so zusammen.

0: das besser für die Reichweite und
1: so weiter. Man ist öfter im Gespräch.
0: Genau, weil du bist öfters im Gespräch, du machst natürlich eine Single-Promotion und bewirbst jedes Mal was Neues. Wo ich jetzt aber für mich auch einfach gesagt habe, ich will genau das jetzt nicht machen.
1: Interessant.
0: Ja. Sondern ich wollte jetzt da absichtlich auch so ein bisschen gegen den Strom schwimmen, weil ich persönlich bin auch jemand, der sehr gerne auch ein Album mal von vorne bis hinten hört. Und habe mir halt auch gesagt, eigentlich schade, dass sich das Ganze auch, habe ich auch bei mir selbst bemerkt, dieses Hörverhalten so verändert hat, dass ich da suche ich mir da das und habe so meine Playlist mir natürlich auch selbst zusammengeschnipselt und habe gemerkt, dass ich das für mich selber eigentlich wieder gerne ändern möchte und habe gedacht, wenn ich es für mich selber ändere, gebe ich den Leuten, die Lust drauf haben, jetzt auch ein Paket mit, dass sie sich von vorne bis hinten durchhören können und da dann vielleicht auch so einen kleinen Soundtrack für sich entdecken können und nicht einfach von Single zu Single so ein bisschen leben, ja.
1: Ja, das ist mal auch so ein Gesamtwerk.
0: Genau.
1: Gibt, wo man länger sich mal mit einem Künstler oder einer Künstlerin dann auch beschäftigt.
0: Genau.
1: Finde ich schön. Ich sage es öfter auch schon, ich finde faszinierend, diesen Trend zu beobachten, dass Schallplatten auch wieder bei Konzerten gekauft oder verkauft werden von den Künstlern und die Fans sich tatsächlich regelrecht drauf stürzen, was in der Hand zu haben, ne, wo man was angucken kann, wo man sich vielleicht auch von der Band signieren lassen kann und einfach was in der Hand zu haben, was vielleicht auch so ein bisschen riecht und dass man dann mit der Musik auch so ein bisschen umgeht und nicht nur quasi auf dem Display konsumiert.
0: Ja, absolut. Ne?
1: Das finde ich eine tolle Wertschätzung. Und ich habe erst vor ein paar Tagen einen Artikel gelesen, dass die Amerikaner gerade wieder den Trend tatsächlich zur CD gefunden haben. Okay. Und junge Amerikaner wohl gerade wieder den CDs hinterherlaufen.
0: Ja, also.
1: es ist Wahnsinn.
0: Ja. Also ich meine, die Soundqualität ist natürlich auf der CD schon, finde ich, immer besonders.
1: Aber ich glaube, es geht auch so um eine Wertschätzung, dass man das nicht nur so kurz hin und her wischt, sondern dass man tatsächlich dann auch ein bisschen, wie du sagst, auch was einlegt, was auflegt, so ein bisschen sich mit befasst.
0: Ja.
1: Und da bist du dann so gesehen eigentlich voll im Trend mit deiner EP.
0: Obwohl ich gegen den Trend gehen wollte.
1: Aber irgendwer muss ja Trends auch setzen.
0: Stimmt,
1: ne?
0: Ja. Stimmt, ja.
1: Der Einzige ist oft nur der Erste, heißt da das Sprichwort.
0: Ja, da hast du recht.
1: Ja. Was sagt denn die Musikindustrie so, was man sonst noch haben muss? Also wie viel Social-Media-Auftritte und gehören dann auch Musikvideos dazu, zu den Songs? Gibt es von dir auch Videos?
0: Also von mir gibt es Videos.
1: Mhm.
0: Alle auf YouTube, kleine Ausschnitte hier und da auch auf Social Media. Wobei die Musikindustrie tatsächlich aktuell von Musikvideos eher Abstand nimmt.
1: Ach.
0: Weil die sagen, die Produktionskosten für ein Musikvideo sind halt extrem hoch. Mhm. Und dadurch, dass du dann da nur einmal einen Output mitbringst und relativ das Verhalten der Nutzer sich halt auch da irgendwie entwickelt hat, dass die Leute sich gar nicht mehr groß hingucken, zumindest statistisch gesehen, und ein ganzes Musikvideo von vorne bis hinten angucken, sagen die meisten, nimm doch das Geld, nimm so einen Filmcrew und film halt für mehrere Songs oder unterschiedliche Takes, dass du quasi auf Social Media immer nur diese Kurzausschnitte
1: diese Schnipsel.
0: Genau, diese Reels und TikToks machst. Finde ich eigentlich auch schade.
1: Irgendwie
0: weil
1: schon.
0: Weil ich bin schon auch selbst ein großer Fan von Musikvideos. Ich habe eigentlich so meine Teenager-Jahre dann immer vor MTV, Viva Plus und was weiß ich, immer im Wechsel, wo die Werbung war, habe ich weggeschalten und ins nächste Musikvideo rein.
1: Ja, klar.
0: Ja.
1: Früher war das cool. Ja.
0: Ja, absolut. Aber tatsächlich ist da so ein bisschen der Weg weg. Wobei ich heute Morgen auch einen Artikel dazu gelesen habe, dass auch in Amerika die Leute gerade überlegen, wieder weg von diesen, die Labels überlegen so, die Labels überlegen, weg von diesen Real-Viral-Erfolgen zu gehen, sondern mehr wieder auf ein Musikvideo, das auch mal mehr Erfolg hat, weil sie merken, dass das halt teilweise durch die Algorithmen künstlich aufgeblasene Dinger nachher sind und trotzdem nachher keine Clubs füllt, live.
1: Mhm.
0: Ja.

0: Es ist interessant, so diese Trends zu beobachten,
1: definitiv.
0: Was mal kommt und was angesagt ist. Ich glaube, Stillstand wäre auch nicht gut für diese Branche und sich da immer ein bisschen neu erfinden, ist da auch nicht schlecht. Und ich finde zumal, ich glaube, beim Musikvideo ist ja eigentlich auch so ein bisschen die Story, der Kern. Und klar, da kannst du jetzt irgendein Kreativunternehmen beauftragen, aber wenn du selber eine gute Idee hast, ich glaube, die Umsetzung heute ist ja gar nicht mehr so schwierig. Nee. Heute kannst du ja mit einem Smartphone schon Dinge eigentlich ganz toll filmen, so ein bisschen Drohnenaufnahmen. Genau. Vielleicht noch ein bisschen, ich weiß nicht, ich will das jetzt gar nicht so arg promoten, aber vielleicht mit ein bisschen KI-Unterstützung heutzutage kannst du ja tolle Dinge
1: also
0: auch
1: wirklich,
0: machen.
1: Also wirklich, ja. Das ist die, also eigentlich sind die Möglichkeiten grenzenlos, solange du kreativ genug bist und die Ideen dann dafür hast. Und
0: das ist wahrscheinlich der Kern, ne? Kreativ zu sein. Ja. Bleiben wir noch ganz kurz bei der Kreativität zu deinen Songs. Du hast vorhin gesagt, du hast die letzten oder die früheren Songs von dir auf Englisch geschrieben. Ja. Da war zuerst die Musik da, dann der Text. Und jetzt hast du gesagt, ja, du hast in der deutschen Sprache eigentlich zuerst eine Botschaft, einen Text und suchst dir dann die Musik dazu. Was sind so die Elemente? Ich meine, wir haben ja so ein paar Themen gehört. Millionär und Freiheit und so. Ja. Was sind so die Elemente deiner Musik, die Botschaften? Also was für Themen bearbeitest du gerne musikalisch?
1: Was mich tatsächlich sehr berührt und anspricht, ist, dass ich, oder sehe ich vielleicht irgendwie so als so eine Art kleine Botschaft, wo ich gerne an die Hörer raustragen möchte, ist, dass ich finde, wir in Deutschland generell, wir leben zu wenig ab und zu im Moment. Mhm. Und wir denken sehr gerne, was passiert morgen, was passiert nächste Woche, da muss ich das machen, da muss ich das machen. Wir denken auch mal, das war ja letzte Woche irgendwie, und viel zu selten, finde ich, beobachte ich bei mir, beobachte ich bei anderen, dass wir wirklich mal in diesem Moment sind, so wie ich jetzt hier bei dir sitzen darf. Es ist da denke ich dann morgen drüber nach und sage, das war richtig cool, es hat so viel Spaß gemacht, aber eigentlich jetzt sitze ich hier in dem Moment da und genießt es total, weil es was Besonderes ist, was ich machen darf durch meine Musik. Und genauso möchte ich den Leuten einen Soundtrack dazu geben, besondere Momente auch für sich bewusst zu leben und zu spüren. Und was weiß ich, wenn mir hat jetzt tatsächlich die eine Kneipe, von der ich vorhin erzählt habe,
0: die Song vorgekommen ist.
1: Genau, die hatten mir, nachdem ich den ersten Song noch ein letztes Glas rausgebracht hatte, den deutschen, haben die mir geschrieben, dass sie den jetzt nehmen als letzten Song immer, wenn der Abend zu Ende geht. Mhm. Früher ist also, sonst haben sie immer Angels gespielt, was ja auch überall so der Klassiker ist. Mhm. Und um Gottes Willen, ich bin auch Robbie Williams Fan und ich mache ihm da den Ding bestimmt nicht streitig, aber das ist natürlich genau so ein Thema, wo ich sage, finde ich richtig geil, dass dieser Moment dann da festgehalten wird und in Verbindung mit dem Song dann steht. Mhm. Und
0: so eine lokale Begebenheit, so eine lokale Tradition.
1: Ja, genau.
0: Ah, das ist schön, das freut mich.
1: Ja. Und so habe ich so ein paar Nachrichten von unterschiedlichen Leuten bekommen, die in den entsprechenden Momenten bewusst meine Songs dann ausgewählt hatten, und genau dafür mache ich die Musik. Ja.
0: Ja, Ziel erreicht.
1: Ja, sozusagen. Ganz genau. Ja. Ja.
0: Wie ist das denn bei den Konzerten von dir? Ich schätze mal, diese Musik, wenn du sie allein solo spielst, kommt ja wahrscheinlich eher in kleineren Clubs, Kneipen, Bars an. Wie ist so da die Resonanz?
1: Da ist es schon, dass ich spür, dass die Leute da aktiv auch zuhören, jetzt vermehrt vor allem mit dem deutschen Text auch, und dass sie das wirklich, also es kommen immer wieder dann danach dann Leute zu mir und sind total angetan dann von der Art und Weise, wie dann die Texte sie dann auch berührt haben, oder was für eine Partystimmung dann trotzdem kommt, obwohl ich da nur alleine bin. Ich habe dann da auch meistens dann noch eine Stompbox mit dabei, wo ich dann noch ein bisschen wie eine Kick dann schön unterstützt, um dann schnelle Nummern dann da zu bringen. Und so kann ich dann tatsächlich auch alleine wirklich von diesen schönen nachdenklichen Nummern, aber auch bis hin zu Nummern, die wirklich vorwärts gehen, eine coole Bandbreite, sage ich mal, abdecken. Und ja, ich bin dann da auch nicht scheu, Coversongs mit einzustreuen. Ich habe jahrelang wirklich sehr viel auch nur reine Covershows dann gemacht und habe da ein breites Repertoire aufgebaut, sodass ich dann auch der situationshalber dann immer auch spontan dann den oder den Song dann noch mit einwerfen kann und habe dann so echt immer eigentlich einen tollen Abend und viel Spaß mit den Leuten.
0: Das würde mich interessieren, wenn du diese Mischung machst zwischen Coversongs und deinen eigenen. Sind da die Leute irgendwie anders? Hören die bei deinen Songs anders zu oder gehen die da genauso ab oder können die gar nicht so richtig unterscheiden? Ist das jetzt ein Cover oder ist das ein Song von dir?
1: Also tatsächlich ist es so, wenn ich jetzt Auftritte habe, bei denen ich auch vermehrt Covers spiele, ist es dann das Thema, wenn ich unbekannte Songs von mir dann spiele, dass es schon erstmal ist so, was so macht er jetzt?
0: Irritation,
1: man kennt es nicht und dann ist erstmal ein aktiveres Zuhören. Mhm. Und dann ist auch meistens so, dass die Stimmungskurve so ein bisschen abschwacht und sobald man dann ein Refrain aber ein paar Mal gehört hat, habe ich das jetzt sehr oft dann so erleben dürfen, dass die Leute dann aber auch da wirklich Gefallen dran hatten und gerade bei den deutschen Songs dann wirklich die Refrains dann, obwohl sie es das erste Mal hören, dann mitgesungen haben.
0: Ah,
1: und da denkst du dir dann schon, okay, das ist natürlich...
0: Das die denken dann, oh, das ist auch nicht schlecht.
1: Ja, genau. Nee, und das ist natürlich, da kommt einem Freude auf, weil egal wie geil die Stimmung mit Coversongs ist, wenn die Leute deine eigenen Songs mitmachen, das ist einfach nochmal, also das ist ein unbeschreibliches Gefühl, wenn man das selber nicht erlebt hat, dann kann man das gar nicht so nachvollziehen, aber du siehst es, ich bin total am Grinsen. Und,
0: das ist
1: einfach die Dankbarkeit, die man auch in dem Moment dann fühlt, ja.
0: Wir reden gleich nochmal ein bisschen über Konzerte und wie man dich erreichen kann, wo man deine Musik findet, aber deine Musik wollen wir jetzt erstmal nochmal live hier bei uns im Studio hören, auf der Radiobühne, dazu ist die Radiobühne ja da. Marcel Gallos aus Feingen-Enz ist heute unser Gast hier auf der Radiobühne, er schnallt sich gerade eben noch die Gitarre um und dann hören wir nochmal die nächsten zwei oder drei Songs, je nachdem, wie viel Herr Marcel uns jetzt noch bieten möchte, bevor wir wieder hier ein bisschen talken.
2: Ja, der nächste, den ich für euch mache, der geht dann eher zu meinen englischsprachigen Songs zurück. Wenn wir jetzt schon die ganze Zeit davon auch gesprochen haben, dann bringen wir da schon auch mal was.

Dann machen wir nur einen für euch. Und vorhin haben wir von der ersten Single die ganze Zeit gesprochen. Da dachte ich mir, komm, die hauen wir jetzt noch für euch in die Runde. Der allererste Song, den ich damals von meinen eigenen veröffentlicht hatte, der heißt Lonesome Whiskey. Und da geht's so.

0: zieht förmlich den Cowboy auf seinem Pferd mit einem Glas Whisky in den Sonnenuntergang reiten. Einer seiner englischsprachigen Songs, die uns Marcel Gallus heute mitgebracht hat. Der ist aus Vaihingen-Enz zu uns gekommen auf die Radiobühne und hat uns erzählt über seine musikalische Laufbahn, vom Geigespielen, Vivaldi, über Metal-Musik mit Gitarre und jetzt seit 2018 die Entdeckung des Americana und Hardland Rock. Ich kann sie oft genug sein. Ich finde diese Bezeichnung dieser Musik so toll. Ja, du hast auch uns erzählt, du sitzt oft zu Hause, ja, nimmst deine Songs auf im eigenen Studio. Erste Single hast du eben gespielt 2020, jetzt 2026, 6 Jahre später, gibt es eine EP mit 6 deutschsprachigen Songs und jede Menge Songs, die dazwischen veröffentlicht wurden. Zu finden auf welchen Plattformen? Jetzt kannst du ein bisschen Werbung machen, ja. Beziehungsweise auch deine Homepage, wo findet man dich?
1: Also die Songs gibt es zu hören überall, wo ihr Musik streamen könnt.
0: iTunes
1: natürlich gerne auch.
0: Amazon, Spotify.
1: Ich freue mich natürlich auch, wenn über iTunes Store die Songs gekauft werden. Da sage ich einfach mal, landet deutlich mehr beim Künstler.
0: Okay.
1: Das ist natürlich auf jeden Fall eine tolle Art zu unterstützen. Ansonsten klar, Spotify, Amazon, Apple Music, Deezer, wie sie alle heißen.
0: Mhm.
1: Auf Instagram findet ihr mich mit Marcel_Gallus. Das ist, sage ich mal, das Social-Media-Format, das ich am häufigsten und am regelmäßigsten nutze. Bin auch auf Facebook, das ist dann Marcel Gallus Music. Und TikTok ab und zu mal, aber ja, eher auf Instagram tätig.
0: Das ist so deine Homebase.
1: Das ist so die Homebase, genau. Da habe ich auch, sage ich mal, jetzt die größere Reichweite. YouTube, klar, mit den ganzen Musikvideos auch, aber so gibt es auch alle Songs so zum Anhören auf YouTube. Gibt auch ein paar Live-Konzertausschnitte auf YouTube und klar, meine Homepage www.marcelgallus.com.
0: Zusammengeschrieben.
1: Genau, alles zusammengeschrieben und da findet ihr meine Konzerttermine. Jetzt das Release-Konzert von der EP findet am 23. Oktober in Ensingen statt. Ist aber leider schon ausverkauft.
0: Ah.
1: Vielleicht gibt es noch Stehplätze, aber das müsste man dann die Location direkt anschreiben. Die heißt T-Piace in Ensingen ist es. Aber auch auf Instagram und so habe ich die alle mit verlinkt. Genau, aber die Sitzplätze sind alles schon ausverkauft und das freut mich auch mega. Also und da bin ich dann auch mit einem Schlagzeuger dann am Start, mit dem Louis und ja, es wird auf jeden Fall cool. Und da auf der Homepage ganz klar natürlich Tourtermine, alles Mögliche, wo ich auftrete, wo ich dann privat auftrete. Das ist auch mit privat markiert. Das heißt, da müsst ihr dann nicht in die Ortschaft fahren.
0: Ja, außer ihr lernt diejenigen kennen,
1: ja,
0: die dich privat buchen.
1: Genau, irgendwie.
0: Das ist dann wieder was
1: vielleicht
0: anderes.
1: Vielleicht werdet ihr die Special Trauzeugen bei der Hochzeit.
0: Okay. Ja, bleiben wir mal bei deinen Konzertterminen. Ich meine, du hast ja schon Erfahrung mit deinen anderen Bands, bei denen du ja auch weiterhin teilweise noch aktiv bist. Du bist aber mit deinem eigenen Projekt ja zu einer Unzeit gestartet, 2020.
1: Ja.
0: Corona-Zeit, wissen wir alle, das vorhin erzählt. Es gab aber so Streaming-Konzerte und so und danach ging es los und das war natürlich so eine Befreiung. Ne?
1: Ja.
0: Jetzt kann man sich live sehen und deine Musik auch live erleben und so. Wo hat dich denn deine Tour oder deine Touren, das ist eben angesprochen, schon so alles rumgeführt? In welchen Kreisen jetzt geografisch bewegst du dich?
1: Ja, also ich natürlich hauptsächlich mein größter Bereich, größtes Einzugsgebiet ist Süddeutschland, bin aber ganz klar deutschlandweit und teilweise europaweit unterwegs, also Österreich, Italien, Spanien, auf Mallorca auch schon.
0: Oh, tatsächlich?
1: Ja.
0: Da hört man andere Musik.
1: Ja, das war tatsächlich eine Hochzeit, ja.
0: Ah,
1: ja,
0: okay,
1: ja. Genau, da hat mich dann einer, da hat mich da ein Paar zur Hochzeit gebucht gehabt, dann genau.
0: Auch cool.
1: Ja, mega. Doch.
0: Und
1: mittlerweile sind wir mit denen wunderbar befreundet und sind ganz tolle Freunde. Und
0: dann darfst du immer zum Hochzeitstag spielen.
1: Genau, ja. Nee, und aber auch, also in Spanien war ich sonst auch am Festland, im Bereich von Valencia, an der Küste, war ich einen Monat unterwegs in unterschiedlichsten Clubs und Pubs.
0: Das hast du dir dann alles selber zusammengebucht? Und
1: da hatte ich tatsächlich eine Bekannte, die hat mich dann auch bei ihr wohnen lassen und die unterstützt mich eigentlich mit der Musik schon seitdem ich denken kann. Und
0: ist auch cool, wenn man so jemand hat.
1: Absolut.
0: Weil sonst ist es ja entweder unmöglich oder sehr teuer, sowas zu machen.
1: Genau. Und so war das cool, dass ich dann auch kleinere Shows einfach spielen konnte. Hauptsache, ich konnte spielen. Und
0: gab es irgendwie mal so ein ganz besonderes Erlebnis, irgendeine ganz besondere Location oder eine ganz bestimmte oder lustige oder schöne Zusammenkunft, wo du irgendwie jemanden getroffen hast oder so dein schönstes Konzerterlebnis?
1: So. Also ich sag mal, eins meiner schönsten Konzerte war zum Beispiel, als ich das erste Mal in Stuttgart im LKA Longhorn, das war eine ziemlich bekannte Konzertlocation, da dann spielen durfte und da dann auch im Backstage-Bereich und dann siehst du, wie dann sämtliche Stars, die dann vor dir schon auf dieser Bühne standen, also ja wirklich von damals Nirvana, Rammstein, aber auch Bruno Mars, Lady Gaga, da ist ja genreunabhängig die größten Stars da schon gestanden und da wird man dann ganz ehrfürchtig und klein mit Hut und
0: ja, wer weiß, du bist dann vielleicht in 5 Jahren auch mal so der Star. Das ist auch immer so eine also schöne Frage, wo siehst du dich in 5 Jahren?
1: Ja, genau. Ja, am liebsten dort dann, ja.
0: Ausverkauftes Longhorn.
1: Ja, genau, ja, ganz genau. Nee, aber an sich, sonst was tatsächlich auch sehr besonders war, war ein Auftritt in Spanien vor genau 2 Leuten.
0: Auch eine Hochzeit?
1: Oder? Nee, das war tatsächlich einer von diesen Clubs auf der Tour, wo ich da aufgetreten bin und da waren 2 Gäste. Es war ein Irish Pub und das waren dann auch zwei Iren, die da halt zum Urlaub machen halt dann in Spanien waren und die haben gehört hier Live-Musik und a guy from Germany und dann bin ich dahin und hab gespielt und die 2, mit denen hatte ich einen geilen Abend, weil man sagt immer, fragt immer, oh, wenn da wenig Leute sind, ist das dann nicht blöd für dich als Künstler und ich sag mal, je kleiner der Kreis, desto schwerer ist es schon. Je größer das Publikum ist, desto einfacher ist es, weil es einfach mehr Leute gibt, die direkt eine Stimmung auch mittragen. Aber das war ein ganz besonderes Erlebnis, weil einfach mit den beiden zusammen ein Abend entstanden ist damals, wo wir eigentlich zu dritt dann die Lieder teilweise getrellert haben. Und
0: dann mit viel Whisky oder...
1: Ja, also ich musste Irish fahren, Beer. Aber die haben sich, die Whiskys und die Guinness, haben die sich da schön eingeschenkt. Ja.
0: Dann hat sich's ja für den Veranstalter schon gelohnt.
1: Genau, die haben das alles wettgemacht.
0: Ja. Genau, die 2 trinken für 100.
1: Ja.
0: Ja, sehr schön. Du, wir haben sehr viel gequatscht auf dieser Radiobühne. Ich hoffe, das Musikalische ist dir jetzt nicht zu kurz gekommen.
1: Gar nicht, nein. Also ich hatte einen richtig geilen Abend hier mit dir, Olli. Und ich denke, es ist auch immer ganz interessant für die Leute, die zuhören, mal dann auch zu hören, was so hinter der Bühne, hinter den Kulissen so abgeht. Und
0: dafür ist diese Sendung ja auch da.
1: Genau, ja. Und entsprechend denke ich, wer gerne mehr von den Songs hören möchte, überall gerne streamen. Mich auch gerne, wenn es euch so gefallen hat, dass ihr sagt, wow, das müssen wir teilen, gerne mich verlinken. Ich teile gerne eure Stories auch und freue mich über jede Nachricht und freue mich, euch auch dann live begrüßen zu dürfen. Wenn ihr mich jetzt heute das erste Mal gehört habt, dürft ihr sehr gerne auch dann, kommt ihr zu mir vor und sagt, hey, wir haben dich beim Olli gehört. Und genau. Und dann machen wir ein Foto zusammen und
0: schicken das hier ins Studio.
1: Genau, so machen wir das, ja.
0: Okay, Marcel Gallos, vielen Dank für deinen Besuch hier bei uns im Studio. Es hat sehr viel Spaß gemacht. Auch für mich war es schön, mich mit dir zu unterhalten, auch deine Musik zu genießen. Auf Deutsch und auch auf Englisch. Und ja, würde mich freuen, wenn wir uns nicht das letzte Mal gesehen haben. Wir werden dich im Auge behalten und wenn du Lust hast, gerne mal wieder bei uns vorbeikommen.
1: Sehr gerne.
0: Mit neuen Projekten oder vielleicht auch mit einer anderen Band.
1: Ja, ja, absolut, absolut.
0: Und dann komm gut wieder zurück nach Vaihinger.
1: Genau, Vaihinger, jawohl.
0: Pass auf dich auf und frohes musikalisches Schaffen. Vielen Dank. Viele kreative Ideen und viele schöne Konzerterlebnisse. Danke. Und dann natürlich eine tolle Release-Party jetzt
1: vielen Dank. Im
0: ausverkauften Haus.
1: Ja.
0: Und vielleicht hören wir jetzt zum Abschluss nochmal einen letzten Song von dir.
1: Das machen wir.
0: Genau. Okay. Vielen Dank,
1: ich danke
0: Marcel
1: dir.
0: Gallos. Vielen Dank auch fürs Zuhören. Vielen Dank an Felix und Jürgen hinten in der Technik, die das alles fein abgemischt haben. Mein Name ist Olli Schwarz. Verabschiede mich jetzt, wie gesagt, mit einem letzten Song live hier aus dem Studio von unserer Radiobühne von unserem Marcel Gallos, der heute unser Gast auf der Radiobühne war. Gehabt euch wohl. Bis denn. Ciao, ciao.
2: So, weil ich das jetzt eigentlich schon so einführen will, ich habe zwar vorhin schon gespielt für euch, aber jetzt könnt ihr dann auch zu Hause mitsingen. Jetzt habt ihr dann schon gehört. Das ist jetzt dann auch, war natürlich jetzt ein Spoiler, aber bei den Konzerten würde es jetzt zukünftig mein letztes Lied auch immer werden, weil es einfach genauso passt. Und wie die Kneipen das jetzt schon hier vorgemacht haben, spiele ich für euch nochmal meinen ersten deutschsprachigen Song, das mir natürlich auch entsprechend sehr viel bedeutet und am Herzen liegt. Nochmal für euch zum Abschied noch ein letztes Glas und ich sage nochmal vielen, vielen Dank, lieber Olli.

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